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1: Irgendwann reißt jede Serie mal und so war es jetzt auch bei der deutschen Nationalmannschaft mal wieder der Fall. Zum ersten Mal bei diesem Turnier gab es jetzt keine Punkte. Deutschland hat das letzte Gruppenspiel mit 1:2 gegen Ecuador verloren und ist eigentlich perfekt in die Partie gestartet. Schon nach 2 Minuten ist der Ball das erste Mal ins Netz gerollt und man dachte sich nur so, boah, vielleicht steht es am Ende wieder 7:1. Aber Ecuador hatte allerdings ganz andere Pläne, hat die Partie einmal gedreht und sorgte dafür, dass Deutschland jetzt eben das erste Spiel verloren hat. Die gute Nachricht ist, wirklich wehgetan hat das Ganze nicht. Deutschland stand nämlich schon vor Anpfiff als Gruppensieger fest und war längst für das 16. Finale qualifiziert. Jetzt guckt man natürlich aber auch ganz gespannt auf Montag. Wer da der Gegner wird, ist ja tatsächlich noch nicht klar. Aber ich liebe jetzt auf jeden Fall schon die Kommentare. Dieser User schreibt nämlich nur, ein gutes Pferd springt nur so hoch, wie es muss. Alice noch, Kopf hoch. 2014 haben wir gegen Ghana unentschieden gespielt und sind trotzdem Weltmeister geworden. Bringt nichts, die kompletten Leistungen der Mannschaft in Frage zu stellen. Die anderen Spiele waren super. Unsere Mannschaft hat hohes Potenzial. Nico noch, bereue es, für diesen Grottenkick wach geblieben zu sein. Hoffentlich wird es im nächsten Spiel besser, sonst sehe ich schwarz.
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3: Mit Lisa Schwarzkopf. 41,3 Grad. Mit dieser Temperatur hat Deutschland den heißesten Tag aller Zeiten erlebt. Der Deutsche Wetterdienst hat den Spitzenwert in Saarbrücken gemessen. Fabian Hoffmann berichtet.
4: Der bisherige Spitzenwert ist aus dem Jahr 2019. Damals wurden in Duisburg 41,2 Grad gemessen und das Ende Juli. Der neue Rekord könnte nur von kurzer Dauer sein. Jetzt am Wochenende rechnet der Wetterdienst damit, dass lokal auch 42 Grad möglich sind und warnt im ganzen Land vor teils extremer Hitze. Ähnlich sieht es bei unseren europäischen Nachbarn aus. Auch in Teilen Großbritanniens gilt Alarmstufe Rot. In Paris wurde fürs Wochenende sogar der Ausschank von Alkohol verboten, um das Gesundheitssystem nicht unnötig zu belasten.
3: Der Stellenabbau bei VW fällt wohl deutlich größer aus als gedacht. Laut Manager-Magazin stehen weltweit 100.000 Jobs auf der Streichliste. Bislang war von halb so vielen die Rede. Mehrere Werke könnten demnach sogar schließen, in Zwickau, Hannover und Emden, sowie das Audi-Werk in Neckarsulm. In Venezuela werden nach dem schweren Doppelerdbeben über 50.000 Menschen vermisst. Über 900 wurden bereits tot geborgen. Retter suchen mit schwerem Gerät und bloßen Händen weiter nach Überlebenden. Nach der Katastrophe am Mittwoch wird es so langsam ein Rennen gegen die Zeit. Mittlerweile sind auch erste Helfer aus dem Ausland in der Region um die Hauptstadt Caracas angekommen. Auch die Bundeswehr bringt Einsatzkräfte und Hilfsgüter nach Venezuela. Das Zollabkommen zwischen der EU und den USA ist kaum gebilligt, da droht Trump schon wieder mit Strafzöllen. Jedes EU-Land, das eine Digitalsteuer für US-Konzerne wie Apple oder Google einführt, soll 100% Zoll auf alle Waren bekommen. Allerdings, einzelne EU-Länder kann der Präsident gar nicht mit Zöllen belegen. Gruppensieg für Frankreichs Nationalmannschaft bei der Fußball-WM. In ihrem letzten Vorrundenspiel in Boston haben die Les Bleus Norwegen mit einem starken 4:1 geschlagen. Für beide Mannschaften geht's in der K.O.-Runde weiter. Auch der Senegal kann sich noch Hoffnungen auf den Einzug machen. Endstand gegen den Irak 5:0. Die nächsten Delta News gibt's in einer Stunde.
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5: Auf der A1 Lübeck Richtung Fehmarn. Vorsicht, zwischen Lübeck-Mäusling und Lübeck-Zentrum ist die Autobahn nach einem Unfall gesperrt. Auf der A7 Hannover Richtung Hamburg ist zwischen Fleestedt und Marmsdorf wegen Fahrbahnschäden nur eine Spur frei. Und die A21 Kiel Richtung Bargteheide ist zwischen Lezen und Bad Oldesloe Süd wegen einer Nachtbaustelle bis 5 Uhr gesperrt. 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

0: Ja, ihr habt es mittlerweile wahrscheinlich auch mitbekommen. Es ist verdammt heiß. Schwenker und Feist für euch hier bei Delta. Viele können nicht schlafen, viele überstehen den Tag nicht. Viele suchen die ganze Zeit Schatten und Getränke. Ist ja auch richtig so.
1: Ja, absolut. Und die einen versuchen sich irgendwie am Planschbecken oder im Meer irgendwie abzukühlen. Die anderen haben andere Überlebenstipps, um diese Hitzewelle zu überstehen. Kollegin Amy hat sich mal ein paar angeguckt und die sind außergewöhnlich, um es mal so auszudrücken.
2: Ventilator plus Eis gleich DIY Klimaanlage.
3: Stellt eine Schüssel mit Eis oder gefrorenen Wasserflaschen vor euren Ventilator. Ist das technisch beeindruckend? Nein. Fühlt man sich kurz wie ein Mensch mit funktionierendem Leben? Absolut.
4: Das bringt mich auf eine Idee.
2: Wasser trinken, aber mit Stil.
3: Wenn euer Körper sich schon so anfühlt, als würde er Windows-Fehlermeldungen senden, dann ab in die Flasche. Normales Wasser ist okay, aber Wasser mit Eiswürfeln, Zitrone, Minze oder Gurke und plötzlich auch noch einem Stanley Cup? Mega. Plötzlich bist du nicht mehr verschwitzt auf dem Sofa, sondern im eigenen Wellnesshotel.
2: Bettwäsche kurz in den Kühlschrank.
3: Kissenbezug oder Schlafshirt einfach mal 10 Minuten kühlen. Die ersten Momente im Bett fühlen sich an wie ein persönlicher Wintereinbruch, aber dann wird's wieder richtig schlimm. Man nimmt nämlich jede Form von Hoffnung mit.
5: War zu kalt.
2: Der Supermarkt-Kurzurlaub.
3: Wenn gar nichts mehr geht, einfach mal langsam durch die Kühlabteilung spazieren. Der Milchproduktegang fühlt sich nämlich aktuell schon fast nach Nordpol an. Und wenn dann noch eine Packung Eis ganz einfach so im Einkaufswagen landet. Ach Leute, ist dann so.
2: Das nasse Sockenexperiment.
3: Klingt falsch, funktioniert aber wirklich. Socken ganz leicht mit kaltem Wasser anfeuchten und anziehen. Nicht komplett durchnässen, das ist wichtig. Ihr wollt euch abkühlen, aber nicht wie ein trauriger Schwamm durchs Leben laufen.

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1: Manche Menschen schaffen es in die Geschichtsbücher, andere bekommen für ihren Namen eine Straße. Und dann gibt's Helene Fischer, die bekommt jetzt nämlich eigene Briefmarken. Ja, wirklich echte Briefmarken, nämlich zum 20-jährigen Bühnenjubiläum. Heißt also, wer demnächst die Stromrechnung verschickt oder vielleicht einfach irgendwo eine Postkarte abschickt, ihr habt dann tatsächlich auch ein kleines Stück Schlagergeschichte auf dem Umschlag. Die Frage ist natürlich, was passiert, wenn die Marke schief aufgeklebt wird? Gilt das denn als Remix? Und wenn der Brief erst verloren geht, ist er dann einfach atemlos durch die Nacht unterwegs? Naja, spannend wird es vielleicht auch am Briefkasten, denn vielleicht hört man bald nicht mehr, Sie haben Post, sondern eher und morgen früh küsse ich den Briefträger wach. Wir sagen Glückwunsch zum Bühnenjubiläum, Helene Fischer.
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4: Mit Lisa Schwarzkopf. Deutschland hat einen neuen Hitzerekord. An einer Messstation in Saarbrücken hat der Deutsche Wetterdienst 41,3 Grad gemessen. So heiß war es noch nie seit Beginn der Aufzeichnungen. Rekorde sind auch schon in Frankreich und Großbritannien gefallen. In Paris wurde fürs Wochenende sogar der Ausschank von Alkohol verboten, um das Gesundheitssystem nicht unnötig zu belasten. In London gab es wegen der Hitze einen historischen Rekord an Notfalleinsätzen. In Deutschland soll es bei der Sanierung von Straßen, Brücken und Schienen schneller gehen. Der Bundestag hat ein Gesetz verabschiedet, mit dem vor allem große Bauprojekte deutlich zügiger über die Bühne gehen können, auch durch Digitalisierung. Verkehrsminister Patrick Schnieder sagt bei NTV:
5: Bei vielen Projekten dauert es Jahre oder Jahrzehnte, bis wir Baurecht haben und bis man dann wirklich loslegen kann. Das werden wir jetzt ändern mit dem Infrastruktur-Zukunftsgesetz. Wir werden Planungs- und Genehmigungsprozesse vereinfachen und da wird es um Einsparungen nicht von Wochen und Monaten gehen, sondern Verfahren werden sie um Jahre verkürzen.
4: In Thüringen sind zwei Jugendliche wegen Terrorverdachts festgenommen worden. Sie sollen die rechtsextreme Terrorgruppe Letzte Verteidigungswelle unterstützt haben. Die Bundesanwaltschaft wirft ihnen auch versuchten Mord vor. Die beiden sollen letztes Jahr versucht haben, eine bewohnte Asylbewerberunterkunft in Schmölln anzuzünden. Bei der Lufthansa drohen Flugstreichungen. Nach Spiegelinfos hat Lufthansa-Chef Spohr seine Belegschaft wegen der weltweiten Kerosinknappheit auf harte Notfallpläne eingestimmt. Im Ernstfall müssen ab Juli, vielleicht aber auch erst im Winter, bis zu 40 Maschinen am Boden bleiben. Frankreich zieht als Gruppensieger mit viel Rückenwind in die K.O.-Runde der Fußball-WM ein. Die Équipe Tricolore hat sich mit einem regelrechten Offensivfeuerwerk gegen Norwegen mit 4:1 durchgesetzt. Außerdem hat der Senegal den Irak mit 5:0 abgefertigt und damit noch eine Chance auf 16. Finale. Die nächsten Delta News gibt's in einer Stunde.
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6: Auf der A7 Hannover Richtung Hamburg ist die Autobahn zwischen Vleestedt und Marmsdorf wegen Fahrbahnschäden auf eine Spur verengt. Und auf der A21 Kiel Richtung Bargteheide ist zwischen Lezen und Bad Oldesloe Süd wegen einer Nachtbaustelle bis 5 Uhr gesperrt. 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

0: überrascht werden, das ist eine Sache. Da sind wir uns ziemlich sicher, das passiert uns nicht. Vielleicht aber doch. Oder vielleicht machen wir uns auch Sorgen um unsere Eltern, die da noch nicht so hundertprozentig im Bilde sind, was es da heute alles so für Tricks gibt. Und damit sowas in Zukunft auch nicht mehr so häufig passiert, gibt's jetzt eine Erfindung.
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0: Vincent Nack ist 19 Jahre alt, hat gerade sein Abitur bestanden und ist jetzt ausgezeichnet worden beim deutschlandweiten Wettbewerb Jugend forscht. Er hat einen Minicomputer entwickelt, den man zu Hause direkt an den Router anschließen kann und der Rechner zeichnet dann die Gespräche auf, wandelt sie in Echtzeit in den Text um und schickt diesen dann an ein KI-Sprachmodell. Und wenn die künstliche Intelligenz dann einen Betrug erkennt, beendet der Minicomputer für einen das Gespräch einfach automatisch oder je nachdem, was ihr da einstellt, informiert er euch per SMS oder kann auch einen Warnton über einen Lautsprecher abgeben. Und so sollen dann so Schockanrufe und Enkeltricks verhindert werden. Aktuell funktioniert diese Erfindung nur auf dem Festnetz. Vincent hat aber auch schon gesagt, er will in Zukunft mit der Polizei zusammenarbeiten und das System auch noch verbessern, sodass es dann auch als App auf dem Handy laufen kann.
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3: Mit Lisa Schwarzkopf. 41,3 Grad. Mit dieser Temperatur hat Deutschland den heißesten Tag aller Zeiten erlebt. Der Deutsche Wetterdienst hat den Spitzenwert in Saarbrücken gemessen. Fabian Hoffmann berichtet.
4: Der bisherige Spitzenwert ist aus dem Jahr 2019. Damals wurden in Duisburg 41,2 Grad gemessen und das Ende Juli. Der neue Rekord könnte nur von kurzer Dauer sein. Jetzt am Wochenende rechnet der Wetterdienst damit, dass lokal auch 42 Grad möglich sind und warnt im ganzen Land vor teils extremer Hitze. Ähnlich sieht's bei unseren europäischen Nachbarn aus. Auch in Teilen Großbritanniens gilt Alarmstufe Rot. In Paris wurde fürs Wochenende sogar der Ausschank von Alkohol verboten, um das Gesundheitssystem nicht unnötig zu belasten.
3: Der Stellenabbau bei VW fällt wohl deutlich größer aus als gedacht. Laut Manager-Magazin stehen weltweit 100.000 Jobs auf der Streichliste. Bislang war von halb so vielen die Rede. Mehrere Werke könnten demnach sogar schließen. In Zwickau, Hannover und Emden sowie das Audi-Werk in Neckarsulm. In Venezuela werden nach dem schweren Doppelerdbeben über 50.000 Menschen vermisst. Über 900 wurden bereits tot geborgen. Retter suchen mit schwerem Gerät und bloßen Händen weiter nach Überlebenden. Nach der Katastrophe am Mittwoch wird es so langsam ein Rennen gegen die Zeit. Mittlerweile sind auch erste Helfer aus dem Ausland in der Region um die Hauptstadt Caracas angekommen. Auch die Bundeswehr bringt Einsatzkräfte und Hilfsgüter nach Venezuela. Das Zollabkommen zwischen der EU und den USA ist kaum gebilligt, da droht Trump schon wieder mit Strafzöllen. Jedes EU-Land, das eine Digitalsteuer für US-Konzerne wie Apple oder Google einführt, soll 100% Zoll auf alle Waren bekommen. Allerdings, einzelne EU-Länder kann der Präsident gar nicht mit Zöllen belegen. Gruppensieg für Frankreichs Nationalmannschaft bei der Fußball-WM. In ihrem letzten Vorrundenspiel in Boston haben die Le Bleu Norwegen mit einem starken 4:1 geschlagen. Auch Spanien hat sich mit einem 1:0 gegen Uruguay durchgesetzt und damit der DFB-Elf am Montag Paraguay als ersten K.O.-Rundengegner beschert. Die nächsten Delta News gibt's in einer Stunde.
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5: Auf der A7 Hannover Richtung Hamburg ist die Autobahn zwischen Vleestedt und Marmsdorf wegen Fahrbahnschäden auf eine Spur verengt. Und die A21 Kiel Richtung Bargteheide ist zwischen Lezen und Bad Oldesloe Süd wegen einer Nachtbaustelle bis 5 Uhr gesperrt. 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
3: Mit Daniel Bornberg. 41,3 Grad. Mit dieser Temperatur hat Deutschland den heißesten Tag aller Zeiten erlebt. Der Deutsche Wetterdienst hat den Spitzenwert gestern Nachmittag in Saarbrücken gemessen. Fabian Hoffmann berichtet.
4: Der bisherige Spitzenwert ist aus dem Jahr 2019. Damals wurden in Duisburg 41,2 Grad gemessen und das Ende Juli. Der neue Rekord könnte nur von kurzer Dauer sein. Jetzt am Wochenende rechnet der Wetterdienst damit, dass lokal auch 42 Grad möglich sind und warnt im ganzen Land vor teils extremer Hitze. Ähnlich sieht es bei unseren europäischen Nachbarn aus. Auch in Teilen Großbritanniens gilt Alarmstufe Rot. In Paris wurde fürs Wochenende sogar der Ausschank von Alkohol verboten, um das Gesundheitssystem nicht unnötig zu belasten.
3: Es ist ein Rennen gegen die Zeit. Retter in Venezuela suchen fieberhaft weiter nach Überlebenden des schweren Doppelerdbebens. Über 50.000 Menschen werden noch vermisst. Mehr als 900 Tote wurden bereits geborgen. Mittlerweile sind erste Helfer aus dem Ausland in der Region rund um die Hauptstadt Caracas angekommen. Auch die Bundeswehr bringt Einsatzkräfte und Hilfsgüter nach Venezuela. Verteidigungsminister Pistorius.
5: Wir wollen sicherstellen, dass Material, Personal auch vom THW so schnell wie möglich vor Ort ist. Es geht darum, Menschen zu helfen, die in größter Not sind, und Menschen zu retten, die noch nicht gefunden wurden.
3: Bei der Lufthansa drohen Flugstreichungen. Nach Spiegelinfos hat Lufthansa-Chef Spohr seine Belegschaft wegen der weltweiten Kerosinknappheit auf harte Notfallpläne eingestimmt. Im Ernstfall müssen ab Juli vielleicht, aber auch erst im Winter, bis zu 40 Maschinen am Boden bleiben. Der Euro-Jackpot geht nach NRW. Knapp 90 Millionen Euro hat der Gewinner oder die Gewinnerin aus dem Sauerland bei der Ziehung gestern abgeräumt. Außerdem holten zwei Bayern, zwei Niedersachsen und ein Hamburger im Euro-Jackpot jeweils fast eine halbe Million Euro. Deutschland muss bei der Fußball-WM als nächstes gegen Paraguay ran. Das steht jetzt fest. Das 16-Finale der DFB-11 ist am Montag. Bei der WM gab es zuletzt folgende Ergebnisse. Norwegen-Frankreich 1:4, Senegal-Irak 5:0, Uruguay-Spanien 0:1 und Kapverde-Saudi-Arabien 0:0. Die nächsten Delta-News gibt's in einer Stunde.
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6: Auf der A7 Hannover Richtung Hamburg ist die Autobahn zwischen Vleestedt und Marmsdorf wegen Fahrbahnschäden auf eine Spur verengt. 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
7: Mit Daniel Bornberg. Über 100.000 Zuschauer werden heute zur Windjammerparade der Kieler Woche erwartet. Los geht's in der Innenförde um 11 Uhr. In diesem Jahr wird der Dreimaster Thor Heyerdahl das Feld mit insgesamt rund 100 Schiffen anführen. Kiels Stadtpräsidentin Bettina Aust sagte uns:
8: Ich freue mich da schon drauf, weil das ja nochmal ein ganz besonderer Anblick ist. Und aber auch zu sehen, wie viele Menschen so an den Küsten sitzen, gemütlich mit Picknick und einfach zuschauen, ist schon was Besonderes. Wenn man dicht bei sein möchte, dann fährt man Richtung Labö raus. Heikendorf und so fahren die Schiffe ja sehr dicht vorbei, aber auch auf unserer Seite. Friedrichsort ist natürlich auch richtig nah bei.
7: Deutschland hat einen neuen Hitzerekord. An einer Messstation in Saarbrücken hat der Deutsche Wetterdienst gestern Nachmittag 41,3 Grad gemessen. So heiß war es noch nie seit Beginn der Aufzeichnungen. Rekorde sind auch schon in Frankreich und Großbritannien gefallen. In Paris wurde fürs Wochenende sogar der Ausschank von Alkohol verboten, um das Gesundheitssystem nicht unnötig zu belasten. In London gab es wegen der Hitze einen historischen Rekord an Notfalleinsätzen. Rente, Gesundheitssystem oder Pflege, Deutschland steht vor großen Reformen, doch der Protest wird lauter. Ein breites Bündnis aus Gewerkschaften und Verbänden hat heute zu einer Großdemo in Berlin aufgerufen. Nanju Kuhlmann mit den Einzelheiten.
9: Unter dem Motto "Jetzt reicht's" wollen unter anderem der DGB Berlin-Brandenburg, AWO, Wohlfahrtsverbände und der Berliner Mieterverein gegen die Pläne der Bundesregierung protestieren. Von massiven Kürzungen am Sozialstaat ist die Rede. Es geht um das Reformpaket zu Rente, Gesundheit, Pflege und Wirtschaft, das die Koalition noch vor der Sommerpause über die Bühne bringen will. Wegen der Hitze wird es statt eines Demozugs nur eine Kundgebung geben.
7: Der nächste Gegner Deutschlands bei der Fußball-WM steht jetzt fest. Es ist Paraguay. Das 16. Finale gibt es am Montag. Und noch die WM-Ergebnisse. Frankreich schlägt Norwegen mit 4:1, Senegal den Irak mit 5:0, Spanien setzt sich mit 1:0 gegen Uruguay durch und Kap Verde und Saudi-Arabien spielen 0:0. Die nächsten Delta-News gibt's in einer Stunde.
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10: Auf der A7 Hannover Richtung Hamburg ist die Autobahn zwischen Vlehstedt und Marmsdorf wegen Fahrbahnschäden auf eine Spur verengt. 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
1: Achtung Autofahrer, auf der A20 Lübeck Richtung Rostock zwischen Mönckhagen und dem Kreuz Lübeck sind Personen auf der Straße.
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7: Mit Daniel Bornberg. Der Dreimaster Thor Heyerdahl wird heute die Windjammerparade der Kieler Woche anführen. Insgesamt sind rund 100 Schiffe dabei, etwa die Hälfte sind Traditionssegler. Die Segel werden um 10.45 Uhr gesetzt, der Start ist um 11 Uhr in der Innenförde. Kieler Woche-Chef Philipp Dornberger.
8: Ja, die Windjammerparade ist ja so ein Bild, wenn man so auf Kieler Woche spricht, ist das ja eigentlich das Bild, was dann deutschlandweit so im Kopf ist, mit Traditionsseglern und Privatseglern, die dann unterwegs sind und so ein gemeinschaftliches Bild ergeben und sich sozusagen verbinden auf der Förde. Das ist immer einzigartig, wenn du dann auf den Schiffen bist und an die Strände guckst, versammelt sich die ganze Förde irgendwie zu so einem gemeinschaftlichen Bild. Das ist immer ein tolles Thema, also ich freue mich drauf.
7: 41,3 Grad. Mit dieser Temperatur hat Deutschland den heißesten Tag aller Zeiten erlebt. Der Deutsche Wetterdienst hat den Spitzenwert gestern Nachmittag in Saarbrücken gemessen. Fabian Hoffmann berichtet.
9: Der bisherige Spitzenwert ist aus dem Jahr 2019. Damals wurden in Duisburg 41,2 Grad gemessen und das Ende Juli. Der neue Rekord könnte nur von kurzer Dauer sein. Jetzt am Wochenende rechnet der Wetterdienst damit, dass lokal auch 42 Grad möglich sind und warnt im ganzen Land vor teils extremer Hitze. Ähnlich sieht es bei unseren europäischen Nachbarn aus. Auch in Teilen Großbritanniens gilt Alarmstufe Rot. In Paris wurde fürs Wochenende sogar der Ausschank von Alkohol verboten, um das Gesundheitssystem nicht unnötig zu belasten.
7: Die USA haben erneut Ziele im Iran angegriffen. US-Präsident Trump hatte Teheran zuvor einen Verstoß gegen die Waffenruhe vorgeworfen. Er beschuldigte das Regime, ein Schiff in der Straße von Hormuz attackiert zu haben. Teheran reagierte mit Gegenangriffen. Eigentlich arbeiten beide Seiten gerade an einem Friedensabkommen. Deutschland muss bei der Fußball-WM als nächstes gegen Paraguay ran. Das steht jetzt fest. Das 16. Finale der DFB 11 ist am Montag. Bei der WM sicherte sich zuletzt auch Belgien den Gruppensieg mit einem 5:1-Sieg gegen Neuseeland. Ägypten trennte sich nur mit 1:1 vom Iran. Die nächsten Delta-News gibt's in einer Stunde.
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10: Auf der A20 zwischen Lübeck und Rostock Vorsicht. Zwischen Mönckhagen und dem Kreuz Lübeck laufen Leute auf der Straße rum. In Hamburg ist die Straßburger Straße zwischen der Nordschleswiger Straße und der Vorbacher Straße nach einem Unfall gesperrt. Auf der A7 Hannover Richtung Hamburg ist zwischen Vleestedt und Marmstorf wegen Fahrbahnschäden nur eine Spur frei. Und die Baron-Vogt-Straße ist zwischen der Groß-Flottbeker Straße und der Beseler Straße wegen einem Wasserrohrbruch gesperrt. 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
5: Mit Daniel Bornberg. Die Kieler Woche steuert auf einen ihrer absoluten Höhepunkte zu. Am Vormittag wird auf der Innenförde die traditionelle Windjammerparade gestartet. Es werden 100.000 Besucher erwartet. Die Einzelheiten dazu von RSH Schleswig-Holstein-Reporter Andreas Otto.
6: Ja, über 100 Schiffe haben sich in diesem Jahr angemeldet. Rund die Hälfte sind Traditionssegler. An der Spitze ist der Dreimaster Thor Heyerdahl. Die Gorch Fock kann ja wegen einer Auslandsreise nicht dabei sein. Um Punkt 11 Uhr wird das Startsignal in der Innenförde gegeben. Und dann geht es in 5 Gruppen, die jeweils einem Großsegler folgen, in Richtung Kiel-Leuchtturm. Die besten Aussichtspunkte sind an der Kiellinie am Falkensteiner Strand oder in Kitzeberg.
5: Deutschlands nächster Gegner bei der Fußball-WM steht fest. Paraguay wartet im 16-Finale am Montag. Mehr zur WM von Anne Brauer.
7: Der ewige Geheimfavorit hat jetzt doch noch geliefert. Belgien schlägt Neuseeland mit 5:1 und sichert sich damit den Gruppensieg. Ägypten und der Iran trennen sich 1:1. Ägypten ist weiter, der Iran muss zittern. Die Franzosen überzeugen beim 4:1 gegen allerdings eine norwegische B-11. Beide sind weiter. Der Senegal schlägt den Irak 5:0 und ist ebenfalls durch. Und Kap Verde hat es tatsächlich geschafft. Dank des dritten Unentschiedens 0:0 gegen Saudi-Arabien geht's in die K.O.-Runde. Gruppensieger sind die Spanier, die spielen 1:0 gegen Uruguay und das bedeutet auch, für Uruguay geht's nach Hause.
5: So heiß war es in Deutschland noch nie. Der Allzeithitzerekord ist geknackt. In Saarbrücken hat der Deutsche Wetterdienst gestern Nachmittag 41,3 Grad gemessen. Der neue Rekord könnte aber nur von kurzer Dauer sein. Jetzt am Wochenende rechnet der DWD damit, dass lokal auch 42 Grad möglich sind und warnt im ganzen Land vor teils extremer Hitze. Alkohol könnte in Deutschland teurer werden. Die Alkoholsteuer soll nächstes Jahr um 20% erhöht werden. Das sieht ein Gesetzentwurf des Finanzministeriums vor, der dem RND vorliegt. Der Preis für eine 0,7 Liter Flasche Wodka oder Whisky beispielsweise könnte um etwa 90 Cent steigen. Die nächsten Delta News gibt's in einer Stunde.
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8: Auf der A1 Lübeck Richtung Fehmarn. Vorsicht, in Höhe Neustadt-Pelzerhaken liegen Gegenstände auf der Autobahn. Auf der A1 Hamburg Richtung Lübeck staute sich zwischen Ahrensburg und dem Kreuz Bargteheide auf 6 Kilometern und in der Gegenrichtung Lübeck Richtung Fehmarn zwischen Serezerfeld und Pansdorf auf 5 Kilometern im Baustellenbereich. In Kiel gibt es wegen einer Demonstration heute ab 13 Uhr Verkehrsbehinderungen im Innenstadtgebiet. Außerdem ist die Baron-Vogt-Straße zwischen der Groß-Flottbeker Straße und der Beseler Straße in beiden Richtungen gesperrt. Da gibt es einen Wasserrohrbruch. Geblitzt wird im Kreis Ostholstein auf der Landstraße zwischen Pansdorf und Pönitz beidseitig, in Kiel auf der B203 Richtung Altenholz, kurz hinter dem Tunnel und ein Blitzer steht auch auf der B201 Schleswig Richtung Husum in Höhe des Abzweigs zur B76. 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
9: Schönen guten Morgen. Melle hier, ich übernehme an dieser Stelle. Weiß nicht, wie es euch geht. Ich habe die gesamte Woche immer nur möglichst einen Meter entfernt von einem Ventilator verbracht. Ich fürchte, das wird heute nicht besonders anders werden. So, jetzt starten wir erstmal in diesen Samstagvormittag. Und ich würde sagen, wir starten mal mit dem Song der Stunde. Und jetzt alle.
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Die 21 Pilots waren das hier an diesem Samstagvormittag bei Delta mit Stressed Out. Mein Name ist Melle, ich wünsche euch ein schönes, heißes Wochenende. Und ich habe hier neue Musik von Juju für euch. Und sie hat sich für ihren neuen Song jemanden an die Seite geholt, mit dem sie 2021 schon mal einen Song gemacht hat. Das ist Raf Camora. 5 Jahre später, neuer Track also zusammen. Und dafür haben sie sich ein Sample aus den 90ern genommen. Und zwar dieses hier. Im Original mit dir von Freundeskreis und Joy Denalani. Hier sind Juju und Raf Camora mit Komm näher bei Delta.

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9: Mit Baumgart starten wir hier in eine neue halbe Stunde an diesem Samstagvormittag. Und der steht heute Abend bei uns auf der Bühne auf der Kieler Woche. Wir hatten ja schon 2 Tage letzten Samstag. Mit Meek, Fajan und Tiskor und dem Deutschlandspiel. Dann gab es Mittwoch Ivo Martin, Eli Oaks und Chapo 102. Ein fantastischer Abend, proppevoll. So, und heute Abend dann um 21.30 Uhr Mayan und vorweg Baumgart um 20 Uhr auf der Delta-Förde-Bühne am Ende der Kiellinie beim Riesenrad. Hier ist er mit Loser.
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0: Schönen Samstag wünsche ich euch. Melle ist hier bei Delta und das von Haven und Caitlin Aragon mit I Run hier bei Delta. Ich bin Melle und hab den neuen Song von Somber für euch. Shane Michael Booth heißt er bürgerlich. 20 Jahre ist er jung, er kommt aus New York. Und er war gerade 16 Jahre alt, als er seinen ersten Song veröffentlicht hat. 3 Jahre hat es dann gebraucht, bis er dann einen so massiven Hit hatte, der jetzt aktuell so bei 2 Milliarden Streams steht. Back to Friends. Und jetzt spiele ich euch hier bei Delta seinen neuesten Song.
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Maya Grace war das hier an diesem Samstagvormittag bei Delta mit Strangers. Ich bin Melle, wünsche euch ein schönes, heißes Wochenende. Und ich habe jetzt hier neue Musik für euch von Lunex und Felix Samuel. Und man muss ehrlicherweise ja sagen, es kommt eher selten vor, wenn man Musik von einem DJ oder Produzenten spielt, dass dahinter eine Frau steckt. Lunex kommt aus Deutschland, aus Hamburg, um genau zu sein, heißt bürgerlich Anne-Jacqueline Fischer und veröffentlicht so seit 2020 Musik. Die Stimme auf ihrem neuen Track, die kommt von Felix Samuel, ein Platin ausgezeichneter UK-Singer-Songwriter. Hier sind Lunex und Felix Samuel mit Still Waiting bei Delta. Okay.

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10: Mit Daniel Bornberg. Über 100.000 Zuschauer werden heute zur Windjammerparade der Kieler Woche erwartet. Los geht's in der Innenförde um 11 Uhr. In diesem Jahr wird der Dreimaster Thor Heyerdahl das Feld mit insgesamt rund 100 Schiffen anführen. Kiels Stadtpräsidentin Bettina Aust sagte uns:
11: Ich freue mich da schon drauf, weil das ja nochmal ein ganz besonderer Anblick ist. Und aber auch zu sehen, wie viele Menschen so an den Küsten sitzen, gemütlich mit Picknick und einfach zuschauen, ist schon was Besonderes. Wenn man dicht bei sein möchte, dann fährt man Richtung Labö raus. Heikendorf und so fahren die Schiffe ja sehr dicht vorbei, aber auch auf unserer Seite. Friedrichsort ist natürlich auch richtig nah bei.
10: Deutschland muss bei der Fußball-WM als nächstes gegen Paraguay ran. Das 16-Finale ist am Montag. Auch Belgien sicherte sich den Gruppensieg mit einem 5:1 gegen Neuseeland. Ägypten trennte sich mit 1:1 vom Iran. Ägypten ist als Zweiter weiter, der Iran muss zittern. Die Franzosen besiegen Norwegen mit 4:1, beide sind weiter. Der Senegal schlägt den Irak 5:0 und ist ebenfalls durch. Auch Spanien ist Gruppensieger und Kap Verde schreibt sein WM-Märchen weiter und steht in der K.O.-Runde. Alkohol wird in Deutschland wohl teurer werden. Die Alkoholsteuer soll nächstes Jahr um 20% erhöht werden. Das sieht ein Gesetzentwurf des Finanzministeriums vor, der dem Redaktionsnetzwerk Deutschland in Auszügen vorliegt. Einzelheiten von Dirk Justus.
12: Werden die Pläne so umgesetzt, dürfte eine 0,7 Liter Flasche einer Spirituose wie Wodka oder Whisky etwa 90 Cent teurer werden. Auch die Steuer auf Sekt oder Alkopops soll um 20% steigen. Die Biersteuer will Finanzminister Klingbeil nicht erhöhen. Wein soll steuerfrei bleiben. Durch die Steuererhöhung rechnet das Ministerium mit rund 400 Millionen Euro mehr pro Jahr.
10: Deutschland brät in der Sommerhitze. Der neue Temperaturrekord 41,3 Grad in Saarbrücken, der gestern aufgestellt wurde, könnte heute schon wieder fallen. Überall im Land sind Veranstaltungen abgesagt, zum Beispiel Sportwettkämpfe, Konzerte oder Sommerfeste. Die nächsten Delta News gibt's in einer Stunde.
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13: Auf der A7 Hamburg Richtung Flensburg. Achtung, zwischen dem Rastplatz Ohe und dem Kreuz Rendsburg gibt es eine ungesicherte Unfallstelle. Auf der A1 Hamburg Richtung Lübeck staut es sich zwischen Ahrensburg und dem Kreuz Bargteheide auf 9 Kilometern. In Kiel kommt es wegen einer Demonstration heute ab 13 Uhr zu Verkehrsbehinderungen im Innenstadtgebiet. Die Baron-Vogt-Straße zwischen der Groß-Flottbeker Straße und der Beseler Straße ist wegen eines Wasserrohrbruchs in beiden Richtungen gesperrt. Geblitzt wird in Kiel auf der B503 Richtung Altenholz kurz hinter dem Tunnel. Ein Blitzer steht auch auf der B201 Schleswig Richtung Husum in Höhe des Abzweigs zur B76 und dann noch im Kreis Ostholstein auf der Landstraße zwischen Pansdorf und Pönitz beidseitig. 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
14: Schönen Samstag wünsche ich euch. Melle ist hier. Und heute vorletzter Tag der Kieler Woche 2026. Und heute ist wieder ein Delta-Tag auf der Fördebühne. Geht los um 20 Uhr mit Baumgart. Und dann übernimmt die Delta-Bühne um 21.30 Uhr. Maja, gibt's jetzt hier mit. Tag ein, Tag aus.
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0: Fastboy waren das hier an diesem Samstagvormittag bei Delta. Ich bin Melle. Der Song hieß Beautiful Life und ich habe euch jetzt hier mitgebracht einen neuen Song von Benson Boone. Im letzten Jahr hat der sein zweites Album veröffentlicht. Das hieß American Heart, der Album-Opener, und auch die Single aus dem Album war Sorry I'm Here for Someone Else. Und jetzt gibt's sozusagen die erste Veröffentlichung seit diesem Album im Sommer 2025.
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Lady Gaga war das hier am Samstagvormittag bei Delta mit Just Dance. Ich bin Melle. Weiter geht's jetzt hier mit einer Band, von der ich sagen kann, dass in meinem Freundeskreis die Woche über jetzt super viele Leute gehypt waren, weil auf Social Media irgendwie klar war, irgendwas passiert da. Es war der 13. Mai 2018, was verrückterweise einfach 8 Jahre her ist, haben Jennifer Rostock ihr letztes Konzert in der Berliner Columbia-Halle gespielt. Also ihr bis dato letztes Konzert. Es war, also die haben sich ja nie aufgelöst, es war von einer Pause auf unbestimmte Zeit die Rede. In der Zwischenzeit hat die Sängerin Jennifer Weist als Geneva Solomusik gemacht und Alben veröffentlicht. Und sie melden sich zurück mit so einem klassischen, im Hip-Hop macht man das häufig, so eine Art Intro, um mal zu sagen, okay, hier stehen wir, das sind wir jetzt, und von daher kann man den Song einfach für sich sprechen lassen. Als sie abgetreten sind, haben sie gesagt, Jennifer Rostock bleibt. Welcome back. Hier ist der neue Song von Jennifer Rostock. Wir schon wieder bei Delta.

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8: Mit New Religion von Bebe Rexha und Faithless starten wir hier in eine neue halbe Stunde an diesem Samstagvormittag. Wenn es so warm ist und immer die Fenster auf sind, dann hört man natürlich auch Tatütata. Also, New Religion, Bebe Rexha und Faithless. Und dann beginnt in einer halben Stunde Wünsch dir was. Und wenn ihr Bock habt auf einen ganz bestimmten Song bei uns in der Playlist, schickt mir jetzt gerne schon mal bei WhatsApp eine Sprachnachricht an die 0431 986 986 11.
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0: Shakira und Burna Boy mit Die Die hier bei Delta an diesem Samstagvormittag. Ich bin Melle. 30 Euro. So viel hätte das Ticket für den Abiball von Antje Schumacher gekostet. 30 Euro, die ihrem Vater zu viel waren. Er war nicht dabei, wie bei sehr vielen wichtigen Momenten in ihrem Leben. Und genau darum geht's in ihrem neuen Song. Es ist die zweite Single aus ihrem kommenden dritten Album, Liebes Tagebuch. Hier ist der neue Song von Antje Schumacher, 30 Euro, bei Delta.
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Olivia Rodrigo mit Drop Dead. Schönen Samstag. Da versagt ihr die Stimme. Schönen Samstag wünsche ich euch. Melle ist hier bei Delta. Und gleich geht Wünsch dir was los. Das ist immer Samstag so. Gerne jetzt mal euren Musikwunsch als Sprachnachricht schicken. Und zwar bei WhatsApp an die Nummer 0431 986 986 11. Und während ihr das tut, spiele ich euch einen Song aus dem neuen und zweiten Album von Esther Graf. Das Album kann ab sofort gestreamt werden. 16 Songs sind drauf, inklusive der bereits bekannten Vorab-Singles Kippenlänge, Was ich fühl und Nirgendwen. Ich spiele euch jetzt Track 3 von diesem Album. Der Song heißt Hausverbot und ist zusammen mit Dani Lia und Jona. Hey.

0: feiern. Schickt eure WhatsApp-Sprachnachricht von gestern Nacht an 0431 986 986 11. Und dann hört ihr euch Montagmorgen.
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9: Mit Daniel Bornberg. Die traditionelle Windjammerparade der Kieler Woche startet in diesen Minuten. In diesem Jahr wird der Dreimaster Thor Heyerdahl das Feld mit rund 100 Schiffen anführen. In 5 Gruppen, die jeweils einem Großsegler folgen, geht es in Richtung Kiel-Leuchtturm. Alkohol wird in Deutschland wohl teurer werden. Die Alkoholsteuer soll nächstes Jahr um 20% erhöht werden. Das sieht ein Gesetzentwurf des Finanzministeriums vor, der dem Redaktionsnetzwerk Deutschland in Auszügen vorliegt. Einzelheiten von Dirk Justus.
10: Werden die Pläne so umgesetzt, dürfte eine 0,7 Liter Flasche einer Spirituose wie Wodka oder Whisky etwa 90 Cent teurer werden. Auch die Steuer auf Sekt oder Alkopops soll um 20% steigen. Die Biersteuer will Finanzminister Klingbeil nicht erhöhen. Wein soll steuerfrei bleiben. Durch die Steuererhöhung rechnet das Ministerium mit rund 400 Millionen Euro mehr pro Jahr.
9: Wackelt der Deal? Die USA und der Iran greifen sich wieder gegenseitig an, trotz eigentlich vereinbarter Waffenruhe. US-Vizepräsident Vance warnt vor einer weiteren Eskalation und betont, dass die USA bereit zu weiteren Angriffen sind. Er postet, Gewalt wird nur Gewalt erzeugen. Deutschlands nächster Gegner bei der Fußball-WM steht fest. Paraguay wartet im 16-Finale am Montag. Mehr zur WM von Anne Brauer.
11: Der ewige Geheimfavorit hat jetzt doch noch geliefert. Belgien schlägt Neuseeland mit 5:1 und sichert sich damit den Gruppensieg. Ägypten und der Iran trennen sich 1:1. Ägypten ist weiter, der Iran muss zittern. Die Franzosen überzeugen beim 4:1 gegen allerdings eine norwegische B-11. Beide sind weiter. Der Senegal schlägt den Irak 5:0 und ist ebenfalls durch. Und Kap Verde hat es tatsächlich geschafft. Dank des dritten Unentschiedens 0:0 gegen Saudi-Arabien geht's in die K.O.-Runde. Gruppensieger sind die Spanier, die spielen 1:0 gegen Uruguay und das bedeutet auch, für Uruguay geht's nach Hause.
9: Die nächsten Delta News gibt's in einer Stunde.
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12: Auf der A23 Hamburg-Heide, Achtung, in Höhe Horst-Elmshorn läuft in beiden Richtungen eine Entenfamilie auf der Autobahn. Auf der A24 Hamburg Richtung Schwerin liegen zwischen Rheinbeek und Witzhafe Reifenteile auf der Autobahn. Auf der A1 Hamburg Richtung Lübeck staut es sich zwischen Großhansdorf und dem Kreuz Bargteheide Heide auf 8 Kilometern. 2 Kilometer Stop and Go auf der A7 Hannover Richtung Hamburg zwischen Vleestedt und Marmsdorf. In Großbarnitz ist die Westerauer Straße zwischen dem Ortseingang und Großbarnitz nach einem Unfall in beiden Richtungen gesperrt. In Kiel kommt es wegen einer Demonstration heute ab 13 Uhr zu Verkehrsbehinderungen im Innenstadtgebiet. Die Baron-Vogt-Straße zwischen der Groß-Flottbeker Straße und der Beseler Straße ist wegen eines Wasserrohrbruchs in beiden Richtungen gesperrt. Geblitzt wird in Eutin auf der Malenter Landstraße Richtung Bad Malente und ein Blitzer steht auch in Kiel auf der B503 Richtung Altenholz kurz hinter dem Tunnel. 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
2: Melle ist hier und ich würde euch jetzt gerne in den kommenden 60 Minuten genau das spielen, worauf ihr Bock habt. Eine Stunde lang nonstop Musikwünsche ab jetzt. Unsere Nummer bei WhatsApp ist die 0431 986 986 11. Wenn ihr Musikwunsch habt, dort bitte einfach die Musikwünsche als Sprachnachricht hinschicken. 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

0: für die Verena Wanders, Tyler und Sarah Larsson mit She Did It Again. Mein Name ist Melle, ich wünsche euch einen schönen Samstag. Und bis 20 vor 12 erfülle ich hier noch eure Musikwünsche.
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2: Guten Morgen, liebes Delta-Team. Der Nico hier. Und zwar wünsche ich mir Ordinary. Und schöne Grüße an meine Frau. Und ich liebe sie über alles.
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1: Achtung Autofahrer, auf der A24 zwischen Jenfeld und dem Kreuz Ost steht in beiden Richtungen ein PKW und es laufen Personen auf der Straße.

0: Für die Johanna Wanders Handtricks mit Golden hier bei Data wünsche ich was. Ich bin Melle und für euch erreichbar bei WhatsApp über die 0431 986 98611.
1: Moin Delta, hier ist Anastasia und ich wünsche mir irgendein Lied von Zartmann. Schönen Tag noch.
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1: Für die Pia war das Bad Bunny hier bei Delta. Wünscht ihr was? Bis 20 vor 12 erfülle ich hier noch eure Musikwünsche. Ich bin Melle und freue mich jetzt von euch zu hören.
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3: Hi Delta, hier ist Grete und ich wünsche mir Following the Sun von Superhigh. Das wäre cool, wenn ihr das spielen könntet.
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8: Jeden Samstagvormittag, direkt vor dem Countdown, gibt es hier eine Stunde lang eure Musikwünsche. Eine halbe Stunde haben wir schon rum, aber wir haben auch noch eine halbe Stunde vor uns. Ich bin Melle und ihr erreicht mich bei WhatsApp über die 0431 986 986 11. Wenn ihr Musikwunsch habt, schnappt euch euer Telefon und schickt mir an diese Nummer eine Sprachnachricht mit eurem Musikwunsch.
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9: Moin, ich wünsche mir Toskana Fanboy von Peter Fox. Vielen Dank.

0: Das ging raus an Johannes, Topic und Becky G. waren das mit Sorry Puppy hier bei Delta Wünsch dir was. Mein Name ist Melle und bis 20 vor 12 erfülle ich hier noch eure Musikwünsche. Meldet euch gerne bei WhatsApp über die 0431 986 986 11.
1: Hallo Delta Radio, hier sind Philipp
2: und Vanessa
1: und wir sitzen gerade in unserer Küche und hören euch beim Kochen. Wir wünschen uns
2: Haustour von Sabrina Carpenter.
1: Wir wollen die Haustour.
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0: Lena war das Teddy Swims hier bei Delta Wünsche was mit Mr. Know It All. Mein Name ist Melle und ich erfülle gerade Musikwünsche.
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2: Hallo, hier ist die Carina. Wir wünschen mir Cruel Summer von Taylor Swift.
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0: Für die Nadine war das Harry Styles hier bei Delta Wünsche was mit American Girls. Ich bin Melle und noch ein paar Minuten für euch erreichbar bei WhatsApp über die 0431 986 986 11. Was kann ich euch spielen?
1: Moin, hier ist Familie Hellweg. Wir sind gerade auf dem Weg nach Rostock und würden gerne Apache mit Roller hören.
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4: Mit Daniel Bornberg. Europa ächzt in der Sommerhitze, ein Temperaturrekord nach dem anderen fällt. In Deutschland könnten etwa die 41,3 Grad von gestern heute schon wieder überboten werden. Unter der Hitze leiden nicht nur Menschen, Tiere und Pflanzen, auch die Gletscher in den Alpen. Die Schneereserven aus dem Winter sind jetzt schon so gut wie weggeschmolzen. Das ist ungewöhnlich früh, sagen Experten. In den vergangenen Jahrzehnten sind bereits viele Gletscher in den Alpen komplett verschwunden. Die Veranstalter der Karl-May-Spiele in Bad Segeberg sind nach eigenen Angaben gut gerüstet für den Hitzesaisonstart. Heute Abend feiert im Tal des Todes Premiere. Abends sind die Temperaturen am Kalkberg laut Veranstalter angenehm. Und die vielen Pferde haben sie auch im Blick, sagte uns Sprecher Michael Stamp.
5: Die Pferdeboxen auf der Hinterbühne sind alle überdacht, sind im Schatten. Und es gibt direkt vor den Pferdeboxen eine Berieselungsanlage. Da kann also ein ganz feiner, sehr angenehmer Sprühnebel rauskommen. Und das mögen die Pferde ausgesprochen gerne und die Reiter auch.
4: Trotz eigentlich vereinbarter Waffenruhe, die USA und der Iran greifen sich wieder gegenseitig an und schieben sich wie üblich gegenseitig die Schulter an der neuen Eskalation zu. Beide Seiten haben auch verbal weiter aufgerüstet und drohen mit weiteren Angriffen. Gerüchte über Kinderhandel bei der Online-Plattform Vinted beschäftigen jetzt nicht nur die Menschen in sozialen Medien, sondern auch die französische Justiz. Dort laufen Vorermittlungen. Hintergrund der Spekulationen sind auffällige Anzeigen auf dem Secondhand-Portal. Die Gerüchte gingen zum Beispiel bei TikTok viral. Es geht gegen Paraguay. Deutschlands Gegner für das WM-16-Finale am Montag steht jetzt fest. Und Kap Verde hat die Sensation geschafft. In der K.O.-Runde geht's nun gegen Argentinien mit Messi. Der sitzt in der kommenden Nacht erstmal auf der Bank. Argentinien hat den Gruppensieg sicher und setzt gegen Jordanien auf eine B11. Die nächsten Delta-News gibt's in einer Stunde.
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6: Auf der A7 Flensburg Richtung Hamburg. Vorsicht, zwischen Othmarschen und dem Elbtunnel liegen Metallteile im Staubereich. Auf der A1 Lübeck Richtung Fehmarn steht zwischen Neustadt, Pelzerhaken und Lensahn ein kaputtes Auto auf der rechten Spur. Auf der A1 Lübeck Richtung Fehmarn staut es sich zwischen Seerezerfeld und Scharbeutz auf 9 Kilometern. Auf der A1 Hamburg Richtung Lübeck sind es 8 Kilometer Stop and Go zwischen Großhansdorf und dem Kreuz Bargte Heide. Auf der A7 Hannover Richtung Hamburg stockt es zwischen Fleestedt und Marms. Auf der A7 Flensburg Richtung Hamburg staut es sich zwischen Volkspark und dem Elbtunnel auf 4 Kilometern. Und in Kiel gibt es wegen einer Demonstration heute ab 13 Uhr Verkehrsbehinderungen im Innenstadtgebiet. Geblitzt wird in Eutin auf der Malenter Landstraße Richtung Bad Malente. Ein Blitzer steht auch in Kiel auf der B503 Richtung Altenholz, kurz hinter dem Tunnel, und im Kreis Ostholstein auf der Landstraße zwischen Pansdorf und Pönitz beidseitig. 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
7: Leute, lasst uns noch mal ganz kurz auf dieses Hammer-Line-Up schauen in diesem Jahr. Chapo 102, Eli Oaks, Fajan, Ivo Martin, Marjan und noch viele, viele, viele mehr. Also die Delta-Förderbühne an der Kiel-Linie, die toppt in diesem Jahr wirklich alles, was ihr in den letzten Jahren schon so geil fandet. Dieses Jahr ist irgendwie noch einen Tacken besser. Und dementsprechend bin ich natürlich auch gespannt, ob das irgendwas mit eurem Voting verändert hat. Hier bei den Delta Top 40. Eine ganze Woche lang habt ihr ja abgestimmt auf deltaradio.de für diese Playlist, die wir uns jetzt zusammen anhören. Wie immer, ganz kurz der Rückblick aufs letzte Wochenende, auf Platz 3 gewesen, Tampa City mit Self Aware. Ich bin Daniel, schön, dass ihr dabei seid.

Madonna und Sabrina Carpenter, letztes Wochenende bis auf Platz 2 nach vorne gegangen mit Bring Your Love. Und dann gab es den Mann, der am letzten Wochenende zum allerersten Mal nach ganz vorne gegangen ist. Und ich glaube, da hat einfach sehr, sehr viel Vorfreude aus euch rausgesprochen. Das war nämlich Ivo Martin, Mensch im Spiegel, letztes Wochenende auf der 1 unterwegs. Und ganz ehrlich, bei uns, bei Delta, auf der Fördebühne an der Kiellinie, auch am Mittwochabend auf der 1 unterwegs. Und da bin ich gespannt, wie der euch beeindruckt hat, ob der es in dieser Woche vielleicht wieder auf Platz 1 schafft. Das werden wir später sehen. Jetzt erstmal der Track, der letztes Wochenende gewonnen hat. Dann geht's hier los mit Platz 40.

Ivo Martin, Mensch im Spiegel, der Mann, den ihr am Mittwoch noch live gesehen habt auf der Delta-Förde-Bühne an der Kiellinie. Da kann man fast vermuten, dass das auch wieder die Nummer 1 der heutigen Sendung hier ist, aber ganz ehrlich Leute, so weit sind wir noch nicht. Wir waren nämlich gerade beim Rückblick aufs letzte Wochenende. Letztes Wochenende hat Ivo Martin gewonnen. Wo der heute ist, das werden wir erst in knapp 3 Stunden wissen, denn jetzt geht es richtig los mit den frischen Delta Top 40 und wir starten natürlich wie immer ganz hinten. Da sind die Boys, die Fast Boys, die auch letztes Wochenende schon ganz hinten waren. Beautiful Life, heute nochmal mit dabei. Hier ist Platz 40 für euch.

Jibel und Ocean House, der neue Track. Und ihr habt ihn mit reingevotet hier in die Delta Top 40. Heute eingestiegen auf Platz 39. Herzlich willkommen. Das Motto von Jibel übrigens immer schon gewesen, Musik zu machen, die sich nicht nur gut anfühlt, sondern die Menschen in ihrem Alltag begleitet und besondere Momente unvergesslich macht. Und von daher hoffe ich, dass wir alle diesen Moment gerade nicht vergessen werden. Delta am Start hier mit den Top 40, mit der besten Playlist der Woche, denn ihr habt für diese Songs gevotet auf deltaradio.de. Platz 38 heute hier für Tiffany Harris. Das ist Vertigo.

0: Platz 37 hier bei den Delta Top 40. Eine Frau, die sogar unser Delta-Album der Woche gemacht hat. Olivia Rodrigo. Das Album heißt You Seem Pretty Sad for a Girl So in Love. Und daraus haben wir gerade The Cure gehört. Ein ganz besonderer Song, wie sie sagt.
1: The Cure was a very important song for me. It sort of is the climax of the album. I think it's when I'm sort of making the realization that all of these hopes that I had for falling in love or being in a relationship, all these things that I thought that love would fix, actually ended up not fixing.
0: Also es geht darum, dass man vielleicht jahrelang das Gefühl hatte, ich möchte verliebt sein, ich möchte in einer Beziehung sein und letztendlich kann Liebe diese Gefühle aber gar nicht heilen, in Anführungsstrichen, sondern diese tiefe Sehnsucht, die in einem steckt, die kann eine Beziehung letztendlich dann auch nicht lösen, weil wahrscheinlich was anderes dahinter steckt. The Cure, also quasi der Höhepunkt dieses Albums von Olivia Rodrigo und von daher natürlich auch, obviously, mit dabei hier bei den Delta Top 40. Ich habe einen Track für euch, Leute, der ist noch gar nicht mit dabei, der ist noch nicht platziert, aber ist meine erste Neuvorstellung für euch und dieser Track kommt von Charlotte Kudela und heißt Cool Girl. Wenn euch der Track gefällt, dann votet ihr gerne für diesen Song auf deltaradio.de. Vielleicht ist sie dann nächste Woche offiziell platziert.

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6: Und wir machen schnurstracks weiter mit Platz 36. Schönes Wochenende euch, Leute. Ich bin Daniel. Ich wünsche euch ein tolles Wochenende und vor allem ein tolles letztes Wochenende, Kieler Wochenende. Muss man ja auch dazu sagen. Und das müssen wir auch nochmal feiern, dass wir das erleben dürfen in diesem Jahr. Miles Smith und Niall Horan am Start. Hier ist Drive Safe heute auf 36.
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Die Leoniden auch noch nicht so wahnsinnig lange mit dabei. Trotzdem geht es runter bis auf Platz 35. I still feel. Aber ganz ehrlich, das muss ja noch lange nicht das Ende sein. Ne? Auch wenn es mal ein bisschen runter geht, es ist ja häufig so. Bei den Tracks, die am Ende alles dominieren, dass wir uns ein bisschen dran gewöhnen müssen. Von daher kann man eigentlich nur hoffen, dass man nicht so ein One-Hit-Wonder hat, das sofort in den Gehörgang geht, dann hier auf Platz 1 knallt, aber nach 3 Wochen wieder draußen ist. Dann lieber am Anfang einmal nach unten und hinterher geht's dann wieder nach oben, vielleicht sogar sehr weit nach oben. Mal schauen, ob das mit den Leoniden passiert. Ihr votet auf jeden Fall auf deltaradio.de auch für diesen Track. Genauso wie ihr für Olivia Dean gewotet habt. So Easy to Fall in Love, der nächste Song hier bei mir auf der Playlist. Das ist Platz 34.

Was wäre eigentlich, Leute, wenn wir schaffen würden, niemals zu hinterfragen und immer genau das zu tun, was wir in dem Moment fühlen? Das wäre ein krasses Leben, oder? Aber wie häufig denken wir, oh, das macht man doch nicht. Oder denken wir, oh, das ist aber teuer. Was, wenn wir das alles beiseite schieben könnten und immer nur genau das machen, was unsere Impulse uns gerade sagen? Das wäre heftig, ne? Aber das ist genau das, worüber Almost Monday in diesem Track sprechen, den wir gerade gehört haben, hier bei den Delta Top 40. Platz 33 war das No More Regrets. Vielleicht kann man das mal ausprobieren für einen Tag. Fände ich spannend. Daniel am Start. Wir machen weiter mit dem nächsten Track. Ein norwegisches Duo hat es heute auf Platz 32 geschafft in eurem Voting. Hier sind The Bowser mit Magnetic.

Ja, da müssen wir auch mal festhalten. Alex Warren, Passenger, kommt noch nicht so richtig aus dem Quark. Platz 31 hier bei den Delta Top 40. Und ihr denkt euch jetzt vielleicht, wie kann der denn sowas sagen? Alex Warren ist doch cool, ist jetzt auch schon ein paar Wochen mit dabei. Und Platz 31 jetzt auch nicht so schlecht, sind ja immerhin die besten Songs, die es so gibt. Eine Top 40 Playlist des Nordens. Aber Leute, Alex Warren hat, ich glaube, in diesem Jahr alleine 4 Songs hier platziert. Und alle waren bisher in den Top 10 unterwegs. Und von daher, glaube ich, kann man schon sagen, jetzt bei Passenger, da kann noch was kommen, da geht vielleicht noch was. Und vielleicht votet ihr ja auch für Alex Warren nochmal auf deltaradio.de innerhalb der nächsten Woche, und am nächsten Wochenende sieht es dann ein bisschen anders aus. Vielleicht zumindest mal eine 2 vorne. Schaffen wir das? Ihr sagt es auf jeden Fall auf deltaradio.de. Wir kommen zu Platz 30. Der letzte, der eine 3 vorne hat, Dominic Feig und White Keys.

Dominik Feig, Platz 30 hier bei den Delta Top 40 heute. Das war White Keys für euch. Schön, dass ihr am Start seid, Leute. Platz 29 folgt natürlich gleich sofort. Aber vorher müssen wir einfach nochmal sagen, was war das einfach für ein genialer Abend am Mittwoch, ne? Bei der Kieler Woche, es waren am Start Eli Oaks, Ivo Martin und auch Chapo 102. Und Chapo 102 hat ja übrigens auch was Neues draußen. Und weil wir da gerade so im Thema sind, habe ich gedacht, da spiele ich euch mal den Track. Chapo 102 und die 102 Boys. Verliebt, verlobt, steht zur Wahl für den Countdown am nächsten Wochenende dann. Wenn ihr sagt, guter Track, dann auf jeden Fall dafür voten auf deltaradio.de. Und da seht ihr übrigens auch noch, wer heute mit dabei ist auf der Kieler Woche. Baumgart geht los um 20 Uhr und dann haben wir noch Marjan für euch 21.30 Uhr. Kommt einfach vorbei und feiert mit uns die Kieler Woche auf der Fördebühne an der Kiellinie. Ist heute das allerbeste Line-Up für euch. Also, wir sehen uns da und jetzt gibt's erstmal den neuen Track von Chapo 102. Verliebt, verlobt.

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4: Mit Daniel Bornberg. Deutschland brät in der Sommerhitze. Der neue Temperaturrekord von 41,3 Grad könnte heute gleich wieder überboten werden. Auch der Rest Europas schwitzt mit. Mehr zu dem Thema von Anne Brauer.
5: Viel trinken ist wichtig, aber so verlockend ein kühles Bier für manchen auch sein mag, es ist nicht der richtige Durstlöscher. Paris hat deshalb gleich mal fürs ganze Wochenende den Ausschank von Alkohol verboten. In Deutschland geht man nicht ganz so weit, aber es sind zahlreiche Veranstaltungen abgesagt, um die Menschen zu schützen. Sportwettkämpfe, Konzerte oder Sommerfeste. Unter der Hitze leidet auch die Natur, Tiere und Pflanzen und auch die Gletscher in den Alpen. Die Schneereserven aus dem Winter sind da jetzt schon so gut wie weggeschmolzen. Das ist außergewöhnlich früh, sagen Experten.
4: Die Hitze hat der A7 im Hamburger Süden ziemlich zugesetzt. In Höhe der Anschlussstelle Marmsdorf hat sich der Asphalt teilweise abgelöst. Der Hauptfahrstreifen in Richtung Norden bleibt deshalb auf 2,5 Kilometern voraussichtlich bis Montagnachmittag gesperrt. Wackelt der Deal? Die USA und der Iran greifen sich wieder gegenseitig an, trotz eigentlich vereinbarter Waffenruhe. US-Vizepräsident Vance warnt vor einer weiteren Eskalation und betont, dass die USA bereit zu weiteren Angriffen sind. Er postet, Gewalt wird nur Gewalt erzeugen. Alkohol wird in Deutschland wohl teurer werden. Die Alkoholsteuer soll nächstes Jahr um 20% erhöht werden. Das sieht ein Gesetzentwurf des Finanzministeriums vor, der dem Redaktionsnetzwerk Deutschland in Auszügen vorliegt. Einzelheiten von Dirk Justus.
6: Werden die Pläne so umgesetzt, dürfte eine 0,7 Liter Flasche einer Spirituose wie Wodka oder Whisky etwa 90 Cent teurer werden. Auch die Steuer auf Sekt oder Alkopops soll um 20% steigen. Die Biersteuer will Finanzminister Klingbeil nicht erhöhen. Wein soll steuerfrei bleiben. Durch die Steuererhöhung rechnet das Ministerium mit rund 400 Millionen Euro mehr pro Jahr.
4: Kap Verde hat's vorgemacht und steht in der K.O.-Runde der WM. Heute kann etwa der Kongo nachziehen. Ein Sieg gegen Usbekistan und das Weiterkommen ist sicher. Vor dem Spiel Österreich gegen Algerien munkelt so mancher über eine drohende Schande von Kansas City. Denn bei einem Unentschieden sind beide weiter. Die nächsten Delta News gibt's in einer Stunde.
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7: Auf der A1 Lübeck Richtung Fehmarn. Achtung, zwischen Neustadt, Pelzerhaken und Lensahn steht ein Pannenauto auf der rechten Spur. Auf der A1 Hamburg Richtung Lübeck staut es sich zwischen Großhansdorf und dem Kreuz Bargteheide auf 9 Kilometern. 9 Kilometer Stau auch auf der A1 Lübeck Richtung Fehmarn zwischen Seerezerfeld und Pansdorf. 3 Kilometer Stop-and-Go auf der A7 Flensburg Richtung Hamburg zwischen Volkspark und dem Elbtunnel. Die A7 Hamburg Richtung Hannover ist zwischen Hamburg-Heimfeld und dem Dreieck Hamburg-Südwest wegen einem Feuerwehreinsatz dicht. In Itzehoe ist die B206, die Idendorfer Straße Richtung Bad Segeberg, zwischen dem Grünen Weg und der Wilhelmstraße noch bis ca. 14 Uhr gesperrt. Bei der Fähre Glückstadt Richtung Wischhafen gibt es lange Wartezeiten von mindestens einer Stunde. Und in Kiel kommt es wegen einer Demonstration noch bis zum Nachmittag zu Verkehrsbehinderungen im Innenstadtgebiet. geblitzt wird. Auf der B76 Eckernförde Richtung Schleswig in der Ortsdurchfahrt Fleckebü und ein Blitzer steht auf der B201 Schleswig Richtung Husum in Höhe des Abzweigs zur B76. 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
8: Echtes Kieler Woche-Feeling für euch hier auf Platz 29. Das ist Meek mit Beautiful Freaks. Schön, dass ihr am Start seid und schönes letztes Wochenende Kieler Woche. Ich bin Daniel.

Another und 54 Ultra, das war Talk to You heute hier bei den Delta Top 40, Platz 28. Leute, ihr habt eine ganze Woche abgestimmt auf deltaradio.de für diese Playlist und das macht sie auch so besonders, denn da gibt es dann keine Algorithmen, die da drüber laufen und es ist vielleicht nicht immer der allerbeste Musikmix, aber es ist eine Mischung aus euren Playlisten und deswegen ist diese Playlist einfach einzigartig. Und ihr habt natürlich auch abgestimmt für Somber auf deltaradio.de mit Potential jetzt auch schon ein paar Wochen mit dabei. Hier ist Platz 27.

0: Platz 26 heute, Joel Corry und Ra, das war Devotion für euch, Sweetest Emotion. Platz 25, der nächste Track jetzt hier, ist ein Song von unserem Delta-Album der Woche. Das kommt von Olivia Rodrigo, heißt You Seem Pretty Sad for a Girl So In Love. Und da ist diese Single mit drauf, die wir jetzt auch schon ein paar Wochen haben, Drop Dead. Super, super erfolgreich, aber worum geht's eigentlich da?
1: Drop Dead is the first song on the record and the first single. And it's about a really wonderful first date that I went on. And I just wanted to capture that sort of excitement mixed with like a little bit of anxiety and hope for the future. And whenever I listen to the song, it makes me feel like running around in a city at 1 a.m. And that's exactly what I was going for. So I really love the song.
0: Also Olivia Rodrigo nimmt uns mit auf ein erstes Date, was sie tatsächlich mal hatte, und nimmt uns mit in diese Gefühle, die sie danach hatte. Diese Aufregung, diese leichte Angst, dieses Nicht-Wissen, wie es weitergeht und nachts um eins immer noch rumrennen und total aufgekratzt sein. Also, wie sind so erste Dates bei Olivia Rodrigo? Das hören wir jetzt hier in Drop Dead, heute Platz 25 bei den Delta Top 40.

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1: Platz 24 geht heute an Meek, Fabulous, und die ist jetzt hier in dieser halben Stunde tatsächlich schon zum zweiten Mal mit dabei. Wahrscheinlich auch, weil da diese Nach-Euphorie bei euch mit rausspricht, Kieler Woche. Wir haben euch Meek auf die Bühne geholt und zwar am letzten Wochenende schon. Das ist leider, leider schon vorbei, aber es gibt ja trotzdem weiter Möglichkeiten mit dabei zu sein. Delta Förde Bühne an der Kiellinie. Zum Beispiel kommt ihr heute vorbei. Um 20 Uhr holen wir euch Baumgart da auf die Stage und dann um 21.30 Uhr Marjan. Alles kostenlos. Wir wollen einfach nur einen coolen Abend mit euch haben. Alle Infos gibt's auch nochmal auf deltaradio.de. Also kommt vorbei. Wir freuen uns auf euch und hier ist der nächste Track bei den Delta Top 40, Platz 23. Hier ist Nico Santos mit Optimist.

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13: Die Giant Rooks, die konnten in dieser Woche zumindest mal den Abwärtstrend stoppen. Platz 22 ist es heute und damit irgendwie gesichertes Mittelfeld. Das fühlt sich ganz gut an, irgendwie gefühlt ungefähr das, was unsere Fußballnationalmannschaft im Moment auch leistet, oder? Ist nicht ganz schlecht, aber so richtig durchschlagend ist es auch noch nicht. Bin gespannt, ob sich das ändert, sowohl bei den Giant Rooks als auch bei der DFB 11. Hier ist Wanted Back, Platz 22.
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Als hätte sie nichts Besseres zu tun, ne? Taylor Swift, die Hochzeit des Jahrtausends, steht wahrscheinlich im nächsten Monat an. So ganz genau weiß man es ja nicht. Aber was das für ein Unterfangen ist, das ist unfassbar. Und wir wissen ja, Taylor Swift hat sehr viel Liebe zum Detail, die wird sehr viel zu tun haben. Aber als wäre das nicht genug, sie hat ja einfach nochmal einen Track auf Platz 21 platziert bei den Delta Top 40 quasi gleichzeitig. Wobei der Song natürlich auch schon ein paar Wochen fertig ist, ne? I Knew It, I Knew You, gerade gehört, Platz 21, Soundtrack zu Toy Story 5. Platz 20, Somebody da gelandet. Hier ist Home Wrecker für euch bei den Delta Top 40 beim Countdown.

Es wird spannend, Leute. So langsam gehen wir hier in die richtig, richtig interessante Region. Das war schon Platz 19, ne? Also wir sind in der oberen Hälfte angekommen bei den Delta Top 40. Jetzt ist das so ein bisschen wie Reise nach Jerusalem. Wer kriegt wo noch einen Platz und kann bis zur nächsten Woche weitermachen und vor allem sitzt dann auch strategisch günstig für das, was noch passiert. Jedenfalls gerade Ariana Grande, Hate That I Made You Love Me, Platz 19. Wir kommen zu Platz 18. Da sind Kevin Harris und Jazzy gelandet. Hier ist für euch Satisfy. Ich bin Daniel. Schön, dass ihr mit dabei seid.

0: Holly Humberstone, die ist wahrscheinlich einfach nur völlig verblüfft und reibt sich jeden Tag ihre Augen, dass der Track To Love Somebody hier immer noch mit dabei ist bei den Delta Top 40. Also es gibt wirklich wenige Tracks, die länger mit dabei sind als Holly Humberstone. Das ist toll, das freut mich vor allem, dass die so eine Nummer hier rausgehauen hat. Heute Platz 17 bei den Delta Top 40. Wir kommen zu Platz 16, da sind Flo gelandet mit ihrem Track Leak It.
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Platz 15 bei den Delta Top 40. Das war Kamerad für euch mit Hack Yourself. Wahnsinn, dass der nach so langer Zeit immer noch so weit oben ist. Aber das ist ja auch eine gute Botschaft. Ne? Kamerad hat damals gesehen, wie zwei Beziehungen in seinem Umfeld auseinandergegangen sind und hat gesagt, ich muss jetzt einfach mal einen Breakup-Song schreiben. Und Hack Yourself, also sich selbst umarmen, das ist natürlich immer eine gute Botschaft. So Leute, jetzt wird's experimentell. Hier bei den Delta Top 40. Ich habe eine Neuvorstellung für euch, wo ich gedacht habe, ich spiele euch den Track einfach mal, weil ich die Zusammenarbeit einfach wahnsinnig spannend finde. Kuko, das ist ein Hard-Techno-Produzent und der hat einen Song gemacht, zusammen mit Tokyo Hotel. Der hat diesen Track Katharsis rausgebracht. Genauso heißt auch sein Debütalbum Katharsis. Und dass jetzt ausgerechnet Tokyo Hotel mit Kuko zusammen diesen Song zum Debütalbum, diesen Titelsong machen, da habe ich gedacht, okay, das alleine ist doch schon Grund, diesen Track hier mal zu spielen. Einfach nur, um zu gucken, ob ihr auf diese Musik steht. Und wenn ihr sagt, ja, geiler Track, das macht schon Bock irgendwie, dann votet ihr einfach dafür. Vielleicht schaffen die es ja sogar rein hier in den Countdown am nächsten Wochenende. Also jetzt hier die nächste Neuvorstellung. Katharsis, Kuko und Tokyo Hotel.

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18: Mit Holger Dilk. Am Abend feiern die Karl-May-Spiele in Bad Segeberg Premiere mit Im Tal des Todes. Angesichts der Hitze müssen sich die Besucher laut Veranstalter keine Sorgen machen. Die Temperaturen sind abends am Kalkberg angenehm und das Theater liegt im Schatten, so Michael Stamm vom Karl-May-Spiele-Team. Zu den Nachmittagsveranstaltungen sagt er uns:
19: Im Eingangsbereich wird eine große Sprinkleranlage aufgebaut, so eine Berieselungsanlage. Das ist für die Kinder vor allem also ein richtiger Spaß. Die laufen da drunter durch, aber jeder, der daran Freude hat und sich abkühlen möchte, kann da drunter längs. Das ist auch sehr schön.
18: Hat die Bundesregierung in Sachen Hitzeschutz versagt? Das wirft ihr zumindest der Hausärzteverband in den Funke-Zeitungen vor. Ein Kritikpunkt: Die Hausärzte kriegen es nicht vergütet, wenn sie ihre Patienten beraten, wie sie am besten mit solchen Temperaturen umgehen sollen. Alkohol wird in Deutschland teurer werden. Die Alkoholsteuer soll kommendes Jahr um 20% erhöht werden. Das sieht ein Gesetzentwurf des Finanzministeriums vor, der dem Redaktionsnetzwerk Deutschland in Auszügen vorliegt. Einzelheiten von Dirk Justus.
20: Werden die Pläne so umgesetzt, dürfte eine 0,7 Liter Flasche einer Spirituose wie Wodka oder Whisky etwa 90 Cent teurer werden. Auch die Steuer auf Sekt oder Alkopops soll um 20% steigen. Die Biersteuer will Finanzminister Klingbeil nicht erhöhen. Wein soll steuerfrei bleiben. Durch die Steuererhöhung rechnet das Ministerium mit rund 400 Millionen Euro mehr pro Jahr.
18: Seit über 2 Wochen läuft die Fußball-WM und jetzt geht die Gruppenphase zu Ende. Zum Abschluss heute ist in der Gruppe L etwa noch alles drin. England will mit einem Sieg gegen das bisher punktlose Panama Gruppenerster werden. Ghana und Kroatien spielen gegeneinander und beide haben auch noch Chancen auf den Gruppensieg. Morgen früh liefern sich Österreich und Algerien ein Endspiel um Platz 2 in ihrer Gruppe. Aber mancher munkelt auch über eine drohende Schande von Kansas City, denn ein Unentschieden hilft beiden. Die nächsten Delta-News gibt's in einer Stunde.
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21: Auf der A1 Lübeck Richtung Fehmarn. Achtung, zwischen Lensahn und Oldenburg in Holstein-Süd liegen Gegenstände auf der Autobahn. Auf der A1 Hamburg Richtung Lübeck staut es sich zwischen Ahrensburg und dem Kreuz Bargteheide auf 4 Kilometern. Außerdem auf der A1 Lübeck Richtung Fehmarn zwischen Seerezerfeld und Pansdorf auf 7 Kilometern. 2 Kilometer Stop and Go auf der A7 Flensburg Richtung Hamburg zwischen Volkspark und dem Elbtunnel. In Itzehoe ist die B206, die Idendorfer Straße Richtung Bad Segeberg, zwischen dem Grünen Weg und der Wilhelmstraße noch bis ca. 14 Uhr gesperrt. Bei der Fähre Glückstadt Richtung Wischhafen gibt es lange Wartezeiten von mindestens einer Stunde. Im Kreis Dithmarschen ist die Hauptstraße zwischen Thalingbuchen und Baas-Fleterdeich gesperrt. Im Kreis Rendsburg-Eckernförde ist die Straße zwischen Lehmbeek und Borgstedt wegen eines Feuerwehreinsatzes in beiden Richtungen gesperrt. Und in Kiel kommt es wegen einer Demonstration noch bis zum Nachmittag zu Verkehrsbehinderungen im Innenstadtgebiet. Geblitzt wird in Kiel auf der B503 Richtung Altenholz, kurz hinter dem Tunnel. 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
2: Also klar, Leute, ne? Wenn es schon einen offiziellen WM-Song gibt, dann ist er natürlich auch mit drin hier bei den Delta Top 40. Ihr habt ihn reingevotet und zwar direkt auf Platz 14. Die Die, Shakira und Burna Boy, der nächste Song hier bei mir auf der Playlist. Schön, dass ihr dabei seid. Ich bin Daniel.

Ich mag den Track irgendwie und von daher freut mich das natürlich, dass ihr auch für diesen Song gewotet habt. Memories, Weiß und Eske. Inzwischen auf Platz 13 angekommen hier bei den Delta Top 40. Und ihr merkt auch, das ist eine ganz besondere Region. Wir kommen langsam in Richtung Top 10 und so weit oben platziert zu sein, das ist auch jetzt schon eine große Ehre. Alex Warren hat es auch so weit nach vorne geschafft. Der ist sogar auf Platz 12 gelandet mit seinem Track Fever Dream. Der nächste hier bei mir auf der Playlist.

Letztes Wochenende stand er noch auf der Delta-Förde-Bühne an der Kiellinie und in dieser Woche geht es weit nach oben. Für Fajan zusammen mit Dalton, versprich mir, heute auf Platz 11 angekommen hier bei den Delta Top 40. Wenn das mal nicht zusammenhängt, ne? Ich glaube, viele von euch waren da und haben das Ganze genauso gefeiert wie wir. Und ganz ehrlich, Leute, die Party ist ja noch nicht vorbei, ne? 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Alles kostenlos, kommt einfach vorbei, Kieler Woche, Delta Förde Bühne an der Kiellinie, und dann seid ihr am Start. So, nächster Track hier. Wir starten rein in die Top 10. Hier ist Save My Love von Kygo, Khalid und Griffin. Bitteschön.

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11: Wir machen weiter mit Platz 7. Tyler und Sarah Larsson sind nochmal ein bisschen nach oben gegangen. Hier ist für euch She Did It Again. Schönes Wochenende. Ich bin Daniel.
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krass, wie sich dieser Track hält, aber der sprüht auch einfach einen ganz besonderen Vibe herum hier im Raum. Oder Bebe Rexha und Faithless, New Religion, jetzt auch schon etliche Wochen mit dabei, heute Platz 6 bei den Delta Top 40. Wir kommen zu Platz 5, da tatsächlich eine relativ große Überraschung, ein Track, bei dem ich gedacht habe, könnte noch weiter nach vorne gehen. Letztes Wochenende auf Platz 2 gewesen, aber diese Woche geht's 3 Plätze weiter nach unten für Madonna und Sabrina Carpenter. Hier ist Bring Your Love.

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1: Platz 5 bei den Delta Top 40, ein Track, der am letzten Wochenende noch auf dem Treppchen war. Madonna und Sabrina Carpenter, Bring Your Love. Also das heißt aber jetzt auch schon, dass sich unser Treppchen verändert hat. Ne? Ich bin richtig gespannt, was gleich passiert. Wir hören vorher aber nochmal einen Track von unserem Delta-Album der Woche. Das kommt ja von Olivia Rodrigo und heißt You Seem Pretty Sad for a Girl So In Love. Und damit hat Olivia Rodrigo tatsächlich Geschichte geschrieben. Mit diesem Album, vor allem aber mit der ersten Single, Drop Dead, vorhin auch schon mit dabei gewesen bei den Delta Top 40, weil Olivia Rodrigo es geschafft hat, von allen ersten drei Alben, die sie gemacht hat, jeweils die erste Single auf Platz 1 der Charts zu platzieren. Also das hat vor ihr noch niemand geschafft. Olivia Rodrigo, die ist einfach ganz oben drauf auf der Welle im Moment. Ab September geht's los mit der Tour. Da sprechen wir dann zu gegebener Zeit nochmal drüber. Erstmal der nächste Track hier von unserem Delta-Album der Woche. Olivia Rodrigo und Robert Smith. Hier ist für euch What's Wrong With Me. What's Wrong With Me.

Teddy Swims auf Platz 4 heute bei den Delta Top 40 und damit geht er auch noch ein bisschen weiter nach vorne. Herzlichen Glückwunsch, bis aufs Treppchen hat es nicht ganz gereicht, aber Platz 4, das ist großartig, zumal dieser Track ja auch nicht erst gestern eingestiegen ist. Ne? Leute, wir kommen zum Treppchen und da ist der Mann, dem ihr am Mittwoch noch alle zugejubelt habt und wo ihr ordentlich applaudiert habt. Ivo Martin war am Start auf der Delta Förde-Bühne an der Kiellinie und hat auch seinen Track Mensch im Spiegel gespielt und der ist heute auf Platz 3 gelandet, hier bei den Delta Top 40. Falls ihr Bock habt, heute Abend noch zwei große Acts am Start. Baumgart geht los um 20 Uhr und dann haben wir Marjan für euch am Start um 9:30. Ist kostenlos, kommt einfach vorbei, Kieler Woche, Förde-Bühne und dann seid ihr am Start und wir haben einen mega nicen Abend zusammen. Also gerne ins Auto setzen oder aufs Fahrrad oder auch in den Zug und nach Kiel pendeln, Leute. Hier kommt Platz 3, hier ist Ivo Martin mit Mensch im Spiegel.

Ivo Martin, Mensch im Spiegel, geht in dieser Woche 2 Plätze weiter nach unten und ist damit aber immerhin noch am Start auf den Treppchen hier bei den Delta Top 40. Herzlichen Glückwunsch. Und jetzt kommt der Track, der hier auch lange auf Platz 1 war, Tampa City mit Self Aware. Für ganz vorne reicht es zumindest in dieser Woche mal nicht, aber einen Platz weiter nach vorne geht es, denn in der letzten Woche waren die ja schon auf 3. Das bedeutet, so ganz sind die Ambitionen nach vorne noch nicht abgeschlossen, aber letztendlich entscheidet ihr ja auf deltaradio.de, wo die am nächsten Wochenende landen. Jetzt erstmal Self Aware, Platz 2 heute hier bei den Delta Top.

aufgegriffen habe. Es ist schon ein sehr besonderes Album. Es ist 10 Jahre her, dass sich Kitschkrieg zusammengefunden haben und Musik machen. Die haben sehr viel einfach mit anderen Künstlerinnen und Künstlern zusammengearbeitet. Irgendwann hieß es, lass uns mal selbst ein Album machen. Und dann gab es vor 5 Jahren eben das erste Album von Kitschkrieg, Kitschkrieg 1. Und jetzt ist es wieder 5 Jahre her. Also wir haben quasi genau das Doppelte seit dem ersten Album. Jetzt gibt es Kitschkrieg 2. Und das ist natürlich einfach ein Album, woran Musikfans nicht vorbeikommen. Es ist ein ganz, ganz, ganz, ganz besonderes Album. Und der letzte Track von diesem Album ist einer, der euch einfach total fasziniert hier im Norden. Nämlich der Song, der heute auf Platz 1 ist bei den Delta Top 40. Ihr habt ordentlich gewotet auf deltaradio.de und das macht ihr bitte auch gerne wieder bis zur nächsten Woche. Da bin ich sehr gespannt, wer dann ganz vorne landet. Aber jetzt erstmal der Track, der heute hier alles gewinnt. Gut genug. Kitschkrieg, Blumengarten und Shirin David. Ich bin Daniel. Schön, dass ihr mit dabei wart. Das waren die Delta Top 40. Hier ist eure Nummer 1. Bitteschön.

Tampa City und Self-Aware, Platz 2 bei den Delta Top 40. Schön, dass ihr am Start seid, Leute. Ich bin Daniel. Es ist in diesem Jahr ein Album rausgekommen, das die Welt verändert. Ist vielleicht ein bisschen groß.

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10: Mit Holger Dilk. Die Veranstalter der Karl-May-Spiele in Bad Segeberg sind nach eigenen Angaben gut gerüstet für den Hitzesaisonstart. Heute Abend feiert im Tal des Todes Premiere. Abends sind die Temperaturen am Kalkberg laut Veranstalter angenehm und auch die vielen Pferde werden im Blick behalten, sagt uns Sprecher Michael Stamp.
11: Die Pferdeboxen auf der Hinterbühne sind alle überdacht, sind im Schatten und es gibt direkt vor den Pferdeboxen eine Berieselungsanlage. Da kann also ein ganz feiner, sehr angenehmer Sprühnebel rauskommen. Und das mögen die Pferde ausgesprochen gerne und die Reiter auch.
10: Deutschland brät in der Sommerhitze. Der neue Temperaturrekord von 41,3 Grad könnte heute gleich wieder überboten werden. Auch der Rest Europas schwitzt mit. Mehr zum Thema von Anne Brauer.
12: Viel trinken ist wichtig, aber so verlockend ein kühles Bier für manchen auch sein mag, es ist nicht der richtige Durstlöscher. Paris hat deshalb gleich mal fürs ganze Wochenende den Ausschank von Alkohol verboten. In Deutschland geht man nicht ganz so weit, aber es sind zahlreiche Veranstaltungen abgesagt, um die Menschen zu schützen. Sportwettkämpfe, Konzerte oder Sommerfeste. Unter der Hitze leidet auch die Natur, Tiere und Pflanzen und auch die Gletscher in den Alpen. Die Schneereserven aus dem Winter sind da jetzt schon so gut wie weggeschmolzen. Das ist außergewöhnlich früh, sagen Experten.
10: Schnaps, Sekt und Alkopops werden wohl teurer. Finanzminister Klingbeil will kommendes Jahr die Alkoholsteuer um 20% erhöhen. Das Redaktionsnetzwerk berichtet über einen entsprechenden Gesetzentwurf. Das bedeutet, eine Flasche Wodka oder Rum würde knapp 1 Euro teurer. An die Biersteuer will Klingbeil nicht dran, Wein soll steuerfrei bleiben. Die Gesundheitsexperten, die Bundesregierung beauftragt hatte, empfehlen übrigens, die Alkoholsteuer noch deutlich weiter hochzusetzen. Kap Verde hat es vorgemacht und steht in der K.O.-Runde der Weltmeisterschaft. Heute kann etwa der Kongo nachziehen. Ein Sieg gegen Usbekistan und das Weiterkommen ist sicher. Vor dem Spiel Österreich gegen Algerien munkelt so mancher über eine drohende Schande von Kansas City. Denn bei einem Unentschieden sind beide weiter. Die nächsten Delta-News gibt's in einer Stunde.
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13: Auf der A1 Lübeck Richtung Fehmarn staut es sich zwischen Seerezerfeld und Pansdorf auf 7 Kilometern. 3 Kilometer Stop-and-Go auf der A1 Hamburg Richtung Lübeck zwischen Ahrensburg und dem Kreuz Bargte Heide. Bei der Fähre Glückstadt Richtung Wischhafen gibt es lange Wartezeiten von mindestens 1 Stunde. Im Kreis Pinneberg und im Kreis Segeberg ist die Straße zwischen dem Abzweig nach Friedrichsgabe und Quickborn nach einem Unfall gesperrt. Im Kreis Rendsburg-Eckernförde ist die Straße zwischen Lehmbeek und Borgstedt wegen eines Feuerwehreinsatzes in beiden Richtungen gesperrt. Hier werden die Anwohner gebeten, Fenster und Türen geschlossen zu halten, sowie Lüftungs- und Klimaanlagen abzuschalten. In Kiel kommt es wegen einer Demonstration noch bis zum Nachmittag zu Verkehrsbehinderungen im Innenstadtgebiet. Und im Kreis Dithmarschen ist die Hauptstraße zwischen Thaling-Buren und Bars-Fleterdeich gesperrt. Geblitzt wird auf der B201 Schleswig Richtung Husum in Höhe des Abzweigs zur B76 und es blitzt auch in Eutin auf der Malenter Landstraße Richtung Bad Malente. 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
14: Gibt's immer am Samstagnachmittag direkt nach dem Countdown und dann auch noch extra lang, nämlich ganze 3 Stunden. Ich bin Melle, bis 20 vor 6 hier vor euch im Delta-Studio und ihr erreicht mich, wenn ihr Musikwunsch habt, bei WhatsApp über die 0431 986 986 11.
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15: Moin, ich würde mir gerne von Linkin Park The Emptiness Machine wünschen.

0: Mit Emanuel war das Topic Fireboy, Diamel und Nico Santos hier bei Delta Wünsche was mit Buddy. Ich bin Melle und bis 20 vor 6 heute Abend erfülle ich hier eure Musikwünsche.
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2: Moin Delta Radio, ich nutze den Samstag, um am Haus zu werkeln und würde mich super über KZ mit Frieden freuen.
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0: Für den Marc war das Miles Smith hier bei Delta Wünsche was mit Stay If You Wanna Dance. Mein Name ist Mel und ihr erreicht mich, wenn ihr auch einen Musikwunsch habt, bei WhatsApp über die 0431 986 9611.
1: Moin, hier sind Helena und Marla und wir wünschen uns We Found Love von Rihanna.
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0: Für die Johanna war das Sabrina Carpenter hier bei Delta Wünsch dir was mit Tears. Ich bin Melle.
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0: Und bis 20 vor 6 heute Abend bin ich hier für euch im Studio und erfülle eure Musikwünsche.
2: Delta, hier ist Luise. Ich würde mir von Eileva Scheine zählen wünschen.
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1: Achtung Autofahrer, auf der A7 Hamburg Richtung Flensburg zwischen Hennstedt, Ulzburg und Kaltenkirchen ist eine Person auf der Fahrbahn.

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11: Ich bin Melle und erfülle hier bis 20 vor 6 heute Abend eure Musikwünsche und freue mich jetzt von euch zu hören. Schnappt euch mal euer Telefon und schickt mir bei WhatsApp eine Sprachnachricht mit eurem Musikwunsch an die 0431 986 986 11.
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12: Hallo Delta, von Future wünsche ich mir bitte Mask Off. Ja.

0: den Kilian Wanders, David Guetta, Teddy Swims und Tones and I hier bei Delta wünsche was mit Gun Gun Gun. Ich bin Melle, für euch erreichbar, wenn ihr Musikwunsch habt. Bei WhatsApp über die 0431 986 986 11, da einfach Sprachnachrichten hinschicken.
1: Moin, Dörte hier. Ich würde mir von Taylor Swift und Post Malone Fortnite wünschen. Das wäre super.
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0: Hi, Josie von das Disco Lions und Tinnischi hier bei Data Wünsche was mit No Broke Boys. Ich bin Melle und erfülle bis 20 vor 6 heute Abend hier noch eure Musikwünsche.
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2: Hallo Data Radio, hier ist Nina. Ich würde mir gerne von Nina Schuber Glatteis wünschen.
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0: Sina war das, Holly Humberstone hier bei Delta Vinci, was mit To Love Somebody. Ich bin Melle und für euch erreichbar noch bis 20 vor 6 heute Abend bei WhatsApp über die 0431 986 98611.
1: Hi Melle, hier sind Simon und Feifei und wir wünschen uns Genius von Sia. Dankeschön.
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1: Mit Holger Dilk. Die Windjammerparade zur Kieler Woche hat einen neuen Zuschauerrekord. Nach Angaben der Stadt Kiel wurden heute rund 185.000 Menschen entlang der Kieler Förde gezählt. Der Traditionssegler Thor Heyerdahl führte mit weiteren rund 50 historischen Schiffen die Parade an. Weitere mehrere hundert Boote folgten. Deutschland schwitzt und schwitzt. Gut möglich, dass heute der Temperaturrekord von gestern gleich wieder geknackt wird. Und gerade weil es nachts keine Abkühlung gegeben hat, kann die Hitze wirklich gefährlich werden. Anne Brauer.
2: Ja, in Köln hat die Feuerwehr nach eigenen Angaben innerhalb von 24 Stunden 7 Menschen bewusstlos in ihren Wohnungen aufgefunden, meist im Dachgeschoss. Die Betroffenen waren völlig überhitzt. Die Temperaturen setzen auch den Autobahnen in Deutschland zu. Quer durchs Land sind Abschnitte gesperrt wegen Hitzeschäden, zum Beispiel auf der A2 in Brandenburg. Die Bahn ist übrigens keine gute Alternative, wenn man von A nach B will. Die Bahn selbst rät davon ab, sich bei der Rekordhitze in ihre Züge zu setzen, wenn es nicht unbedingt notwendig ist.
1: Schnapssekt und Alkopops werden wohl teurer. Finanzminister Klingbeil will kommendes Jahr die Alkoholsteuer um 20% erhöhen. Das Redaktionsnetzwerk berichtet über einen entsprechenden Gesetzentwurf. Das bedeutet, eine Flasche Wodka oder Rum würde knapp 1 Euro teurer. An die Biersteuer will Klingbeil nicht dran, Wein soll steuerfrei bleiben. Die Gesundheitsexperten, die die Bundesregierung beauftragt hatte, empfehlen übrigens, die Alkoholsteuer noch deutlich weiter hochzusetzen. Wackelt der Deal? Die USA und der Iran greifen sich wieder gegenseitig an, trotz eigentlich vereinbarter Waffenruhe. US-Vizepräsident J.D. Vance warnt vor einer weiteren Eskalation und betont, dass die USA bereit zu weiteren Angriffen sind. Er postete, Gewalt wird nur Gewalt erzeugen. Seit über 2 Wochen läuft die Fußball-WM und jetzt geht die Gruppenphase zu Ende. Zum Abschluss heute ist in der Gruppe L etwa noch alles drin. England will mit einem Sieg gegen das bisher punktlose Panama Gruppenerster werden. Ghana und Kroatien spielen gegeneinander und haben auch noch die Chancen auf den Gruppensieg. Morgen früh liefern sich Österreich und Algerien ein Endspiel um Platz 2 in ihrer Gruppe, aber mancher munkelt auch über eine drohende Schande von Kansas City, denn ein Unentschieden hilft beiden. Die nächsten Delta News gibt's in einer Stunde.
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3: Auf der A1 Lübeck Richtung Fehmarn staut es sich zwischen Rathekau und Pansdorf auf 3 Kilometern. In den Kreisen Pinneberg und Segeberg ist die Straße zwischen dem Abzweig nach Friedrichsgabe und Quickborn nach einem Unfall gesperrt. Im Kreis Rendsburg-Eckernförde ist die Straße zwischen Lehmbeek und Borgstedt wegen eines Feuerwehreinsatzes in beiden Richtungen gesperrt. Hier werden die Anwohner gebeten, Fenster und Türen geschlossen zu halten, sowie Lüftungs- und Klimaanlagen abzuschalten. Und im Kreis Dithmarschen ist die Hauptstraße zwischen Thaling-Buren und Bars-Fleterdeich gesperrt. Geblitzt wird in Kiel auf der B503 Richtung Altenholz, kurz hinter dem Tunnel, auf der B201 Schleswig Richtung Husum in Höhe des Abzweigs zur B76 und ein Blitzer steht in Eutin auf der Malenter Landstraße Richtung Bad Malente. 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
5: Die zweite von insgesamt 3 Wünsch dir was Stunden am Samstagnachmittag geht jetzt los. Ich bin Melle und wenn ihr Bock habt auf einen ganz bestimmten Song, schnappt euch mal euer Telefon und schickt mir bei WhatsApp eine Sprachnachricht an die 0431 986 986 11.
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6: Hallo, hier ist Yvonne und ich wünsche mir Dermot Kennedy mit Lucky.
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0: Für die Paula waren das Joel Curry und Ra mit Devotion, Sweetest Emotion, hier an diesem Samstagnachmittag bei Delta. Ich bin Melle und spiele bis 20 vor 6 hier noch eure Musikwünsche.
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2: Hallo, hier ist Finja. Und ich würde mir gerne von Kraftklub Kein Liebeslied wünschen. Tschüssi.
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0: Simon wollte Alex Warren hören hier bei Data Wünsche was mit Fever Dream. Ich bin Melle und ihr erreicht mich bei WhatsApp über die 0431 986 9861. Schickt da einfach eure Musikwünsche als Sprachnachricht hin.
1: Hallo, hier ist Melina und ich wünsche mir Unwritten von Natasha Bedingfield. Danke.
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0: Yashi van das Topic und Becky G mit Sorry Papi, hier ist Delta. Wünsch dir was, wie immer am Samstagnachmittag seit 20 vor 3 und noch bis 20 vor 6.
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2: Hallo Delta, ich wünsche mir Verwandtschaftstreffen von Rian. Vielen Dank.
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0: bei Delta. Wir haben jetzt genau die Hälfte rum. Anderthalb Stunden Wünsch dir was liegen hinter uns, aber geilerweise eben auch noch anderthalb Stunden vor uns. Ich bin Melle und wenn ihr Bock habt auf einen bestimmten Song hier in der Delta-Playlist, meldet euch jetzt mal per WhatsApp-Sprachnachricht über die 0431 986 986 11.
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2: Hallo, mein Name ist Amelie und ich wünsche mir schwarze SUVs von Paula Hartmann.

0: Das ging raus an Yannick, Martin Garrix und Ed Sheeran waren das mit Repeated. Hier ist Delta, wünscht dir was. Seit 20 vor 3 und noch bis 20 vor 6. Ich bin Mel und ihr erreicht mich bei WhatsApp über die 0431 986 986 11.
1: Moin Melle, hier ist Melle. Ich wünsche mir von Robin Schulz, Show Me Love.
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0: Für die Emma Wanders Kitschkrieg, Blumengarten und Shirin David hier bei Delta Wünsche was mit gut genug. Ich bin Melle und dafür Musikwünsche noch bis 20 vor 6.
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2: Hallo Delta, Markus hier von Justiz. Wünsche ich mir bitte DANCE.
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0: den Chris war das Jubel mit Ocean House. Hier ist Delta, wünsche was, eure Musikwünsche am Samstagnachmittag. Ich bin Melle und für euch erreichbar bei WhatsApp über die 0431 986 986 11.
1: Moin Moin Delta, Lasse hier. Ich wünsche mir den Song Head to a Row 8-Track Remix von den Yeah Yeah Yeah.
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0: mit allen anderen. Schickt eure WhatsApp-Sprachnachricht von gestern Nacht an 0431 986 986 11. Und dann hört ihr euch Montagmorgen.
1: Ohne Scheiße, ey. Es ist einfach geil.
2: Ja!
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19: Mit Holger Dilk. Neuer Zuschauerrekord zur Windjammerparade zur Kieler Woche. Nach Angaben der Stadt wurden rund 185.000 Menschen entlang der Kieler Förde gezählt. Angeführt wurde die Parade in diesem Jahr von der Tor Heyerdahl. Weitere über 50 Traditionssegler hatten sich beteiligt, dazu hunderte weitere Boote. Die Rekordhitze wird zur Gesundheitsgefahr und bringt reihenweise die Rettungsdienste an ihre Grenzen. In Köln haben Helfer beispielsweise innerhalb von 24 Stunden 7 Menschen bewusstlos und völlig überhitzt in ihren Wohnungen aufgefunden, meist im Dachgeschoss. Betroffen waren nicht nur Menschen mit Vorerkrankungen, sondern auch Fitte. Auch die Infrastruktur kommt an ihre Grenzen. Quer durchs Land sind Autobahnabschnitte wegen Hitzeschäden gesperrt. Alkohol wird in Deutschland teurer werden. Die Alkoholsteuer soll kommendes Jahr um 20% erhöht werden. Das sieht ein Gesetzentwurf des Finanzministeriums vor, der dem Redaktionsnetzwerk Deutschland in Auszügen vorliegt. Einzelheiten von Dirk Justus.
20: Werden die Pläne so umgesetzt, dürfte eine 0,7 Liter Flasche einer Spirituose wie Wodka oder Whisky etwa 90 Cent teurer werden. Auch die Steuer auf Sekt oder Alkopops soll um 20% steigen. Die Biersteuer will Finanzminister Klingbeil nicht erhöhen. Wein soll steuerfrei bleiben. Durch die Steuererhöhung rechnet das Ministerium mit rund 400 Millionen Euro mehr pro Jahr.
19: Wackelt der Deal? Die USA und der Iran greifen sich wieder gegenseitig an, trotz eigentlich vereinbarter Waffenruhe. US-Vizepräsident J.D. Vance warnt vor einer weiteren Eskalation und betont, dass die USA bereit zu weiteren Angriffen sind. Er postete, Gewalt wird nur Gewalt erzeugen. Kap Verde hat es vorgemacht und steht in der K.O.-Runde der Fußball-Weltmeisterschaft. Heute am letzten Gruppenspieltag kann etwa der Kongo nachziehen. Anne Brauer.
21: Ja, der Kongo braucht einen Sieg gegen Usbekistan und das Weiterkommen ist sicher. Um den Gruppensieg spielen da Kolumbien und Ronaldos Portugiesen. Ein anderer Superstar darf auf der Bank sitzen. Messis Argentinier sind sicher Erster und treten mit einer B11 gegen Jordanien an. Vor dem Spiel Österreich gegen Algerien munkelt mancher über eine drohende Schande von Kansas City, denn mit einem Unentschieden kommen beide weiter. England will gegen Panama den Gruppensieg klar machen und Ghana und Kroatien spielen gegeneinander und könnten unter Umständen auch noch Erster werden.
19: Die nächsten Delta News gibt's in einer Stunde.
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2: Auf der A7 Hamburg Richtung Flensburg. Achtung, zwischen Neumünster Nord und dem Dreieck Bordesholm liegen Fahrzeugteile auf der Autobahn. Auf der A210 Kiel Richtung Rendsburg gab es zwischen Bredenbeek und dem Kreuz Rendsburg einen Unfall. Auf der A23 Heide Richtung Hamburg ist die Straße zwischen Itzehoe Süd und Legerdorf nach einem Unfall gesperrt. Im Kreis Rendsburg-Eckernförde ist die Straße zwischen Lehmbeek und Borgstedt wegen eines Feuerwehreinsatzes in beiden Richtungen gesperrt. Hier werden die Anwohner gebeten, Fenster und Türen geschlossen zu halten, sowie Lüftungs- und Klimaanlagen abzuschalten. Und im Kreis Dithmarschen ist die Hauptstraße zwischen Thaling-Buren und Bars-Fleterdeich gesperrt. Geblitzt wird in Eutin auf der Malenter Landstraße Richtung Bad Malente und ein Blitzer steht auch in Kiel auf der B503 Richtung Altenholz kurz hinter dem Tunnel. 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
5: Mit Melle, ich grüße euch, wünsche euch einen schönen Samstagnachmittag und immer um diese Zeit sind wir in der dritten Stunde Wünscht dir was und ich würde mich freuen, jetzt von euch zu hören. Es geht super easy über WhatsApp. Schickt mir da bitte einfach mal eine Sprachnachricht mit eurem Musikwunsch, dann kann es gleich losgehen. Unsere Nummer da ist die 0431 986 9611.
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8: Hallo Delta, hier ist Marie. Ich wünsche mir I Love You, I'm Sorry von Grace Abrams. Dankeschön.

0: Für die Nadja war das Alex Warren mit Passenger. Hier sind eure Musikwünsche am Samstagnachmittag seit 20 vor 3. Und noch bis 20 vor 6 bin ich für euch erreichbar. Bei WhatsApp über die 0431 986 986 11.
1: Hallo ihr Lieben, hier ist der Jan aus Rostock. Ich bin vor 5 Jahren einmal des Nächtens nach Lübeck gefahren und durfte auf eurem Sender German Wahnsinn und die Boys mit Was dagegen hören. Seitdem bin ich euch verfallen und das wäre mein Wunsch für heute. Einen schönen Tag.
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0: für den Nico war das Taylor Swift hier bei Delta Wünsch dir was mit Opelheit. Ich bin Melle und dafür Musikwünsche.
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2: Hallo, hier sind Merle und Jana und wir wünschen uns Treat People with Kindness von Harry Styles.
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0: Optimist. Für die Lina war das Nico Santos hier bei Data Wünsche was mit Optimist. Ich bin Melle, erfülle Musikwünsche noch bis 20 vor 6 und bin für euch erreichbar bei WhatsApp über die 0431 986 98611.
1: Moin, hier ist Jörg. Ich bin ja gerade am Mais fahren und würde gerne mal wieder Bleib in der Schule von Trailerpark hören. Danke.
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8: Ich bin Melle, wünsche euch einen bezaubernden Samstag und bin jetzt hier noch eine halbe Stunde für euch im Delta-Studio und erfülle eure Musikwünsche. Schnappt euch euer Telefon und schickt mir mal eine Sprachnachricht mit eurem Musikwunsch. Nummer ist die 0431 986 986 11. Los geht's!
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9: Moin, hier ist Line. Ich wünsche mir von Dream Weinst du. Schönes Wochenende.

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0: Ronja war das, Teddy Swims mit Mr. Know-It-All. Hier ist Delta Wünsch dir was. Am Samstagnachmittag, ich bin Melle. Meldet euch, wenn ich euch auch noch verspielen kann.
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2: Moin Delta Radio, hier sind Cassandra und Mika.
3: Und wir sind gerade auf dem Rückweg von Lübeck nach Flensburg. Und wir würden uns jetzt gerne Let's Go wünschen von Jaden Boysen.
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0: Für den Tim Wanders, Calvin Harris und Jesse mit Satisfy. Hier sind eure Musikwünsche am Samstagnachmittag. Melle mein Name. Und bei WhatsApp erwischt ihr mich über die 0431 986 986 11.
1: Moin Delta. Dann würde ich mir gerne mal wünschen, Raf Camora mit Chiago und liebe Grüße. Schönes Wochenende.
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0: Es ging raus an Pia, Weiß und Eske mit Memories hier an diesem Samstagnachmittag bei Delta. Ich bin Melle. Ein paar Minuten haben wir noch Zeit für eure Musikwünsche hier.
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2: Hi, hier ist Janis. Ich bin gerade am Lernen und höre dabei Entspannt Delta Radio. Und ich wünsche mir so lang von Trettmann.
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8: Mit Holger Dilk. Die Windjammerparade zur Kieler Woche hat einen neuen Zuschauerrekord. Nach Angaben der Stadt Kiel wurden heute rund 185.000 Menschen entlang der Kieler Förde gezählt. Der Traditionssegler Thor Heyerdahl führte mit weiteren rund 50 historischen Schiffen die Parade an. Weitere mehrere hundert Boote folgten. Deutschland schwitzt und schwitzt. Gut möglich, dass heute der Temperaturrekord von gestern gleich wieder geknackt wird. Und gerade weil es nachts keine Abkühlung gegeben hat, kann die Hitze wirklich gefährlich werden. Anne Brauer.
9: Ja, in Köln hat die Feuerwehr nach eigenen Angaben innerhalb von 24 Stunden 7 Menschen bewusstlos in ihren Wohnungen aufgefunden, meist im Dachgeschoss. Die Betroffenen waren völlig überhitzt. Die Temperaturen setzen auch den Autobahnen in Deutschland zu. Quer durchs Land sind Abschnitte gesperrt wegen Hitzeschäden, zum Beispiel auf der A2 in Brandenburg. Die Bahn ist übrigens keine gute Alternative, wenn man von A nach B will. Die Bahn selbst rät davon ab, sich bei der Rekordhitze in ihre Züge zu setzen, wenn es nicht unbedingt notwendig ist.
8: Schnapssekt und Alkopops werden wohl teurer. Finanzminister Klingbeil will kommendes Jahr die Alkoholsteuer um 20% erhöhen. Das Redaktionsnetzwerk berichtet über einen entsprechenden Gesetzentwurf. Das bedeutet, eine Flasche Wodka oder Rum würde knapp 1 Euro teurer. An die Biersteuer will Klingbeil nicht dran, Wein soll steuerfrei bleiben. Die Gesundheitsexperten, die Bundesregierung beauftragt hatte, empfehlen übrigens, die Alkoholsteuer noch deutlich weiter hochzusetzen. Trotz eigentlich vereinbarter Waffenruhe, die USA und der Iran greifen sich wieder gegenseitig an und schieben sich wie üblich gegenseitig die Schuld an der neuen Eskalation zu. Beide Seiten haben auch verbal weiter aufgerüstet und drohen mit weiteren Angriffen. Letzter Spieltag der WM-Gruppenphase, den Auftakt macht heute Abend die Gruppe L. England will gegen Panama gewinnen und den Gruppensieg klar machen. Kroatien und Ghana spielen auch gegeneinander und könnten auch beide noch Erster werden. Die nächsten Delta-News gibt's in einer Stunde.
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10: Auf der A23 Heide Richtung Hamburg. Achtung, zwischen Itzehoe Süd und Legerdorf hat es einen Unfall gegeben. Im Kreis Dithmarschen ist die Hauptstraße zwischen Thalingburen und Bars-Fleterdeich gesperrt. In Brammer werden die Anlieger aufgrund eines Brandes gebeten, Fenster und Türen geschlossen zu halten, sowie Lüftungs- und Klimaanlagen abzuschalten. Geblitzt wird in Kiel auf der B503 Richtung Altenholz, kurz hinter dem Tunnel, und es blitzt auch in Eutin auf der Malenter Landstraße Richtung Bad Malente. 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
4: Mit Colin Mock. Deutschland berät in der Sommerhitze und der neue Temperaturrekord von gestern ist heute direkt wieder geknackt worden. 41,5 Grad warm war es heute vorläufigen Daten des DWD zufolge in Sachsen-Anhalt. Auch der Rest Europas schwitzt mit. Mehr zur Hitze von Anne Brauer.
5: Viel trinken ist wichtig, aber so verlockend ein kühles Bier für manchen auch sein mag, es ist nicht der richtige Durstlöscher. Paris hat deshalb gleich mal fürs ganze Wochenende den Ausschank von Alkohol verboten. In Deutschland geht man nicht ganz so weit, aber es sind zahlreiche Veranstaltungen abgesagt, um die Menschen zu schützen. Sportwettkämpfe, Konzerte oder Sommerfeste. Unter der Hitze leidet auch die Natur, Tiere und Pflanzen und auch die Gletscher in den Alpen. Die Schneereserven aus dem Winter sind da jetzt schon so gut wie weggeschmolzen. Das ist außergewöhnlich früh, sagen Experten.
4: Der eine Deal wackelt, der andere ist unterzeichnet. Israel und der Libanon haben ein Rahmenabkommen vereinbart, um nach Jahrzehnten Frieden zu schaffen und formal den Kriegszustand zu beenden. Gleichzeitig könnte der Deal zwischen dem Iran und den USA ins Wackeln kommen. Beide haben sich trotz Waffenruhe wieder angegriffen. Die Karl-May-Spiele in Bad Segeberg feiern heute Abend Premiere mit Im Tal des Todes. Angesichts der Hitze müssen sich die Premierenbesucher laut Veranstalter keine Sorgen machen. Die Temperaturen sind abends am Kalkberg angenehm und das Theater liegt im Schatten, sagte uns Michael Stamm vom Karl-May-Spiele-Team. Zu den Nachmittagsveranstaltungen sagte er uns:
6: Im Eingangsbereich wird eine große Sprinkleranlage aufgebaut, schon eine Berieselungsanlage. Das ist für die Kinder vor allem also ein richtiger Spaß. Die laufen da runter durch, aber jeder, der daran Freude hat und sich abkühlen möchte, kann da drunter längs. Das ist auch sehr schön.
4: Letzter Spieltag der WM-Gruppenphase. Den Auftakt macht heute Abend die Gruppe L und da ist noch einiges drin. England will gegen Panama gewinnen und den Gruppensieg klar machen, aber Kroatien und Ghana spielen gegeneinander und könnten auch beide noch Erster werden. Die nächsten Delta News gibt's in einer Stunde.
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7: Im Kreis Dithmarschen ist die Hauptstraße zwischen Thalingburen und Baas-Fleterdeich gesperrt. Geblitzt wird in Eutin auf der Malenter Landstraße Richtung Bad Malente und ein Blitzer steht in Kiel auf der B503 Richtung Altenholz kurz hinter dem Tunnel. 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
1: Mit Colin Mock. 41,5 Grad. Die sind laut vorläufigen Daten des Deutschen Wetterdienstes heute in Sachsen-Anhalt gemessen worden. Der erst gestern aufgestellte Temperaturrekord ist damit direkt wieder gebrochen worden. Frühere Berechnungen des DWD hatten heute sogar vorhergesagt, dass die 42 Grad geknackt werden könnten. Die Wetterexperten rechnen auch morgen mit keiner großen Entspannung. Es bleibt weiter sehr heiß. Der Schwerpunkt der Hitzewelle verschiebt sich demnach aber mehr und mehr nach Osten. Der eine Deal wackelt, ein anderer ist unterzeichnet. Israel, der Libanon und die USA haben jetzt ein sogenanntes Rahmenabkommen vereinbart. Mehr dazu von Anne Brauer.
2: Israel und der Libanon wollen nach Jahrzehnten Frieden und formal den Kriegszustand beenden. Das macht Hoffnung, sagt dazu Bundesaußenminister Wadephul. Nun komme es aber auf die Umsetzung an. Denn gerade die verabredete Entwaffnung der vom Iran unterstützten Hisbollah-Miliz dürfte ein wirklicher Kraftakt werden. Stichwort Iran. Der Iran und die USA haben sich trotz Waffenruhe wieder angegriffen. Ihr Deal steht damit auf ziemlich wackeligen Füßen.
1: Die Veranstalter der Karl-May-Spiele in Bad Segeberg sind eigenen Angaben nach gut gerüstet für den Hitzesaisonstart. Heute Abend feiert im Tal des Todes Premiere. Abends sind die Temperaturen am Kalkberg laut Veranstalter angenehm und die vielen Pferde haben sie auch im Blick, sagte uns Sprecher Michael Stamp.
3: Die Pferdeboxen auf der Hinterbühne sind alle überdacht, sind im Schatten und es gibt direkt vor den Pferdeboxen eine Berieselungsanlage. Da kann also ein ganz feiner, sehr angenehmer Sprühnebel rauskommen und das mögen die Pferde ausgesprochen gerne und die Reiter auch.
1: Letzter Spieltag in der WM-Gruppenphase heute. Lionel Messi darf auf der Bank Platz nehmen. Seine Argentinier sind schon Gruppensieger und setzen gegen Jordanien auf eine B11. Ein anderer Superstar muss dagegen heute noch liefern. Cristiano Ronaldos Portugiesen brauchen für den Gruppensieg heute einen Sieg gegen Kolumbien. Die nächsten Delta News gibt's in einer Stunde.
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4: Auf der A7 Hamburg-Flensburg. Achtung, zwischen Hennstedt, Ulzburg und Kaltenkirchen sind in beiden Richtungen Leute auf der Fahrbahn. Auf der A7 Flensburg Richtung Hamburg liegen zwischen Ofschlag und der Raststätte Hüttener Berge mehrere Plastikteile auf der Autobahn. Auf der B75 Travemünde Hamburg gibt es zwischen Bargfeld, Stegen und Elersberg in beiden Richtungen wegen Baumfällarbeiten eine Sperrung. Geblitzt wird in Kiel auf der B503 Richtung Altenholz, kurz hinter dem Tunnel, und ein Blitzer steht auch in Eutin auf der Malenter Landstraße Richtung Bad Malente. 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
1: Mit Colin Mock. Deutschland berät in der Sommerhitze und der neue Temperaturrekord von gestern ist heute direkt wieder geknackt worden. 41,5 Grad warm war es heute vorläufigen Daten des DWD zufolge in Sachsen-Anhalt. Auch der Rest Europas schwitzt mit. Mehr zur Hitze von Anne Brauer.
2: Viel trinken ist wichtig, aber so verlockend ein kühles Bier für manchen auch sein mag, es ist nicht der richtige Durstlöscher. Paris hat deshalb gleich mal fürs ganze Wochenende den Ausschank von Alkohol verboten. In Deutschland geht man nicht ganz so weit, aber es sind zahlreiche Veranstaltungen abgesagt, um die Menschen zu schützen. Sportwettkämpfe, Konzerte oder Sommerfeste. Unter der Hitze leidet auch die Natur, Tiere und Pflanzen und auch die Gletscher in den Alpen. Die Schneereserven aus dem Winter sind da jetzt schon so gut wie weggeschmolzen. Das ist außergewöhnlich früh, sagen Experten.
1: Alkohol wird in Deutschland wohl teurer. Die Alkoholsteuer soll nächstes Jahr um 20% erhöht werden. Das sieht ein Gesetzentwurf des Finanzministeriums vor, der dem Redaktionsnetzwerk Deutschland vorliegt. Einzelheiten von Dirk Justus.
3: Werden die Pläne so umgesetzt, dürfte eine 0,7 Liter Flasche einer Spirituose wie Wodka oder Whisky etwa 90 Cent teurer werden. Auch die Steuer auf Sekt oder Alkopops soll um 20% steigen. Die Biersteuer will Finanzminister Klingbeil nicht erhöhen. Wein soll steuerfrei bleiben. Durch die Steuererhöhung rechnet das Ministerium mit rund 400 Millionen Euro mehr pro Jahr.
1: Ein Erdbeben hat Afghanistan erschüttert. Es war auch in der Hauptstadt Kabul zu spüren. Das Zentrum des Bebens lag im Nordosten des Landes. Die Erschütterungen waren ähnlich stark wie im August vor einem Jahr. Damals starben über 2000 Menschen. Letzter Spieltag der WM-Gruppenphase. Den Auftakt macht heute Abend die Gruppe L und da ist noch einiges drin. England will gegen Panama gewinnen und den Gruppensieg klar machen, aber Kroatien und Ghana spielen gegeneinander und könnten auch beide noch Erster werden. Die nächsten Delta News gibt's in einer Stunde.
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4: In Neustadt. Achtung, der Ostring ist zwischen Rettinerweg und der Oldenburger Straße in beiden Richtungen nach einem Unfall gesperrt. Die B75 Travemünde-Hamburg ist zwischen Bargfeld-Stegen und Elersberg in beiden Richtungen wegen Baumfällarbeiten gesperrt. Geblitzt wird in Kiel auf der B503 Richtung Altenholz, kurz hinter dem Tunnel, und es blitzt auch in Eutin auf der Malenter Landstraße Richtung Bad Malente. 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
2: Ist euch auch aufgefallen, dass man bei diesem Wetter einfach irgendwie so ein bisschen mehr in Flirtlaune ist? Woran liegt denn das eigentlich? Tatsächlich gibt es dafür mehrere mögliche Erklärungen. Denn wenn die Sonne scheint, produziert unser Körper unter anderem mehr Serotonin. Ein Botenstoff, der halt mit guter Stimmung und Wohlbefinden in Verbindung gebracht wird. Viele Menschen fühlen sich dadurch energiegeladener, entspannter und offener für neue Begegnungen. Mhm. Außerdem ist man im Sommer sowieso mehr draußen und trifft mehr Leute. Und man trägt natürlich auch andere Kleidung. Ein bisschen luftiger, ein bisschen netter, ein bisschen cooler. Ja. Das steigert das Selbstbewusstsein natürlich und durch diesen Boost nochmal mehr Flirtlaune. Aber ganz wichtig, der Sommer macht nicht automatisch alle flirtfreudiger, denn extreme Hitze erhöht leider auch das Stresslevel, stört den Schlaf und macht auf Dauer aggressiver. Mhm. Da ist die Flirtlaune dann natürlich gleich hin.
3: Wenn du Bad Oldesloe hörst, Schwenker, woran denkst du als erstes?
2: Da ist meine Frau geboren.
3: Gut, dass du nicht Korn gesagt hast.
2: Und
3: ja,
2: Korn.
3: Auch. Aber fallen dir sonst spontan irgendwelche Sehenswürdigkeiten ein?
2: Nee, eigentlich nicht.
3: Siehste, mir nehme ich auch nicht. Aber Bad Oldesloe ist jetzt tatsächlich um eine doch eher unfreiwillige Sehenswürdigkeit reicher, und zwar um das sogenannte Oldesloher Loch. Das befindet sich im Pönitzer Weg und ist wegen eines Wasserrohrbruchs entstanden. Das Besondere daran ist, dass es sich zu einer echten Internetsensation entwickelt hat. Irgendjemand hat das Ganze nämlich bei Google Maps als Ort eingetragen und seitdem sind dafür haufenweise Rezensionen eingegangen. Allesamt natürlich eher mit dem Augenzwinkern zu bewerten. Da schreibt ein User zum Beispiel, andere Städte haben den Eiffelturm, das Kolosseum oder die Freiheitsstatue. Bad Oldesloe hat das Loch. Ein beeindruckendes Monument deutscher Bauplanung. Und ein anderer User meint, das beste Loch, das ich je gesehen habe. Stolze 4,8 von 5 Sternen kann das Oldesloe Loch inzwischen vorweisen und es könnten noch einige Rezensionen dazukommen, weil es wohl noch bis nach den Sommerferien offen bleibt.
4: Ein Loch ist dafür da, um zu stoppen.
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1: Wer gerade beim Blick aufs Thermometer denkt, heute bewege ich mich wirklich nur zwischen Ventilator und Kühlschrank, ist nicht allein. Denn der Norden steuert auf die nächste Hitzewelle zu mit Temperaturen von deutlich über 30 Grad. Und genau die sorgt inzwischen auch für ziemlich konkrete Änderungen im Alltag. Die Deutsche Bahn zum Beispiel bietet deshalb jetzt bis zum 30. Juni eine Hitze-Sonderkulanz an. Wer da also sagt, ey, wegen der Temperaturen würde ich meine Fahrt lieber gerne verschieben, kann viele Tickets jetzt sogar kostenlos stornieren mit Spar- und Superpreisen inklusive, wenn sie bis zum 23. Juni gekauft wurden. Und wenn wir mal nach Hamburg schauen, auch da hat die Hitze jetzt Konsequenzen. Der Halbmarathon wird da nämlich nicht wie geplant am Wochenende stattfinden. Die Veranstalter haben sich nämlich jetzt mit Gesprächen mit Behörden und Experten und Expertinnen für eine Verschiebung entschieden. Zeigt also ziemlich gut, wie ernst die Lage inzwischen auch genommen wird. Deshalb die Erinnerung jetzt auch nochmal für die nächsten Tage. Leute, viel trinken, die Wohnung am besten morgens lüften und tagsüber abdunkeln. Sport und Erledigung lieber auf den frühen Morgen oder den Abend legen. Und auch einfach mal bei älteren Nachbarn oder Familienmitgliedern nachfragen, ob eigentlich alles soweit okay ist. Und falls ihr euch jetzt gerade auch fragt, ob die Runde Joggen um 14 Uhr wirklich eine gute Idee ist, ich sag mal so, offenbar nicht mal Hamburgs Halbmarathon sagt, das ist eine tolle Idee. Marco noch so, oder man wartet einfach, bis die Zugverbindung nicht mehr fahrbar ist und eine Verspätung von 20 Minuten am Ziel prognostiziert ist. Dann geht die Zugverbindung aufgehoben und man kann das Ticket die nächsten 365 Tage einmal ganz flexibel nutzen. Erika noch, eine gute Maßnahme, überhaupt habe ich das Gefühl, dass sich die Deutsche Bahn zum Positiven verändert. Und David noch, alle Leute, die was von Klimaanlagen schreiben, das bringt dir halt nichts, wenn du an einem Bahnsteig ohne Dach stehst und eine Stunde Umstiegszeit hast.
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2: Mit Lisa Schwarzkopf. Die Hitzewelle hat in vielen Regionen neue Temperaturrekorde erreicht. Über 41 Grad, unter anderem in Sachsen-Anhalt. Aber erstmals seit Wetteraufzeichnungen auch über 30 Grad auf Helgoland. Der Mobilitätsforscher Andreas Knie sagte mit Blick auf die Zukunft im Ersten:
3: Das, wo wir uns aber darauf einstellen müssen, ist eben, dass wir mindestens 10, 15, sogar vielleicht 20 Tage im Jahr solche Hitzetage mit über 30 Grad und die sogar noch heißer werden, vor uns haben werden. Und dafür ist das, was wir an Infrastruktur haben, dafür ist unser Leben bisher überhaupt nicht angepasst gewesen.
2: Hat die Bundesregierung in Sachen Hitzeschutz versagt? Das wirft ihr zumindest der Hausärzteverband in den Funke-Zeitungen vor. Ein Kritikpunkt: Die Hausärzte kriegen es nicht vergütet, wenn sie ihre Patienten beraten, wie sie am besten mit solchen Temperaturen umgehen. Der eine Deal wackelt, ein anderer ist unterzeichnet. Israel, der Libanon und die USA haben jetzt ein sogenanntes Rahmenabkommen vereinbart. Mehr dazu von Anne Brauer.
4: Israel und der Libanon wollen nach Jahrzehnten Frieden und formal den Kriegszustand beenden. Das macht Hoffnung, sagt dazu Bundesaußenminister Wadephul. Nun komme es aber auf die Umsetzung an. Denn gerade die verabredete Entwaffnung der vom Iran unterstützten Hisbollah-Miliz dürfte ein wirklicher Kraftakt werden. Stichwort Iran. Der Iran und die USA haben sich trotz Waffenruhe wieder angegriffen. Ihr Deal steht damit auf ziemlich wackeligen Füßen.
2: Fast eine Viertelmillion Menschen sind zum Christopher Street Day in München zusammengekommen. Trotz großer Hitze haben sich nach Angaben der Polizei rund 30.000 am Demonstrationszug beteiligt. Am Straßenrand standen dann weitere schätzungsweise 200.000 Menschen. Kap Verde hat's vorgemacht und steht in der K.O.-Runde der Weltmeisterschaft. Heute kann etwa der Kongo nachziehen. Ein Sieg gegen Usbekistan und das Weiterkommen ist sicher. Vor dem Spiel Österreich gegen Algerien munkelt so mancher über eine drohende Schande von Kansas City. Denn bei einem Unentschieden sind beide weiter. Die nächsten Delta News gibt's in einer Stunde.
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5: Auf der A210 Kiel-Rendsburg. Vorsicht, in Höhe Rastplatz Neunordsee sind in beiden Richtungen Rehe auf der Autobahn. In Neustadt ist der Ostring zwischen Rettinerweg und Oldenburger Straße in beiden Richtungen nach einem Unfall gesperrt. Die B75 Travemünde-Hamburg ist zwischen Bargfeld-Stegen und Elersberg in beiden Richtungen wegen Baumfällarbeiten gesperrt. Geblitzt wird in Lübeck auf der Ratzeburger Landstraße beidseitig und es blitzt auch in Eutin auf der Malenter Landstraße Richtung Bad Malente. 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

Papierparkscheine gehören der Vergangenheit an. Das ist das Versprechen eines Pilotprojekts, das am 7. Juli in Hamburg startet. Delta ist hier mit Miran Joshua. Es wird dann nämlich zwei Testgebiete geben, in denen Scanfahrzeuge unterwegs sind, die einfach während der Fahrt die Nummernschilder der dort parkenden Autos checken, um dann zu sehen, ob da jemand einen gültigen Parkschein hat oder halt eben nicht. Bis zu 1500 Kennzeichen sollen so pro Stunde kontrolliert werden. Das sind extrem viel mehr, als es sonst die menschlichen Mitarbeiter geschafft haben. Die haben nämlich so pro Stunde gerade mal 50 Autos kontrollieren können. Aber keine Sorge, die Mitarbeiter der Parkraumüberwachung werden jetzt nicht durch die Autos ersetzt, denn die Strafzettel, die sollen weiterhin von Menschen geschrieben werden. Alles, was sonst noch wichtig ist, hört ihr gleich bei uns in den Delta News. 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

0: Wenn jemand die Moderation von Wetten, das übernimmt, dann denkt man eigentlich sofort an eine große TV-Zukunft. Schließlich haben Menschen auf diesem Sofa schon komplette Karrieren gebaut. Umso überraschender ist jetzt die Aussage von Tom Kaulitz in dem Interview. Die beiden moderieren die Show jetzt ja nämlich im Dezember und zwar genau ein einziges Mal. Es ist also kein Einstieg ins Samstagabendfernsehen, keine Gottschalk-Nachfolge, keine neue TV-Karriere, sondern ein Abend und dann Schluss. Die beiden Brüder sagen nämlich selbst, dass sie das als ein einmaliges Erlebnis sehen und sozusagen einen Haken auf der Bucketlist machen. Ich bin mal gespannt, weil ja, das macht die Nummer natürlich nochmal größer. Und B, frage ich mich, wer wird denn jetzt wirklich der endgültige Nachfolger der Neufolgerin. Also bleibt auf jeden Fall spannend, aber freue mich auf jeden Fall schon auf die Ausgabe im Dezember.
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3: Mit Lisa Schwarzkopf. 41,5 Grad. Die sind laut vorläufigen Daten des Deutschen Wetterdienstes heute in Sachsen-Anhalt gemessen worden. Der erst gestern aufgestellte Temperaturrekord ist damit direkt wieder gebrochen worden.

0: Frühere Berechnungen des DWD hatten heute sogar vorhergesagt, dass die 42 Grad geknackt werden könnten. Die Wetterexperten rechnen auch morgen mit keiner großen Entspannung. Es bleibt weiter sehr heiß. Der Schwerpunkt der Hitzewelle verschiebt sich demnach aber mehr und mehr nach Osten. Deutschland schwitzt und schwitzt. Gerade weil es nachts keine Abkühlung gab, kann die Hitze wirklich gefährlich werden. Die Feuerwehr Köln hat nach eigenen Angaben innerhalb von 24 Stunden 7 Menschen bewusstlos und völlig überhitzt in ihren Wohnungen aufgefunden, meist im Dachgeschoss. Helfer aus Deutschland sind im Erdbebengebiet von Venezuela angekommen. Die rund 50 Frauen und Männer des Technischen Hilfswerks sollen in unterschiedlichen Bereichen zum Einsatz kommen. Einzelheiten von Holger Dilk.
1: Die deutschen Helfer haben auch 4 Spürhunde dabei. Sie sollen Überlebende unter den Trümmern aufspüren. Die Maschine konnte auf dem Flughafen in der Hauptstadt Caracas landen. Eine der Start- und Landebahnen konnte freigegeben werden. Zuletzt galten noch mehrere 10.000 Menschen als vermisst. Nach Schätzungen der Vereinten Nationen sind fast 7 Millionen Menschen in Venezuela von den Erdbeben betroffen.
0: Ein Erdbeben hat Afghanistan erschüttert, das auch in der Hauptstadt Kabul zu spüren war. Das Zentrum des Bebens lag im Nordosten des Landes. Die Erschütterungen waren ähnlich stark wie im August vor einem Jahr. Damals starben über 2.000 Menschen. Letzter Spieltag heute in der WM-Gruppenphase. Lionel Messi darf auf der Bank Platz nehmen. Seine Argentinier sind schon Gruppensieger und setzen gegen Jordanien auf eine B11. Ein anderer Superstar muss dagegen heute noch liefern. Ronaldos Portugiesen brauchen für den Gruppensieg heute einen Sieg gegen Kolumbien. Die nächsten Delta News gibt's in einer Stunde.
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3: Auf der B75 Travemünde-Hamburg ist zwischen Barkfeld-Stegen und Elersberg in beiden Richtungen wegen Baumfällarbeiten gesperrt. Und die Straße zwischen Gelting und Rabenholz ist in beiden Richtungen wegen eines Feuerwehreinsatzes gesperrt. Geblitzt wird in Grömitz auf dem Mittelweg zwischen Bruckgang und an der Paschburg. Es blitzt auch in Lübeck auf der Ratzeburger Landstraße beidseitig und in Eutin auf der Malenter Landstraße Richtung Bad Malente. 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

0: Gerade vorhin hast du mir erst so ein Reel gezeigt, wo sich jemand darüber beschwert, dass die Mutti in der Tippspielgruppe am krassesten abräumt.
1: Wie abgegangen ist.
0: Es ist ja auch so, dass gerade so bei Turnieren wie der Fußball-Weltmeisterschaft ja. Leute tippen, die sonst mit Fußball gar nichts am Hut haben und die treffen meist auch noch voll ins Schwarze.
1: Schwenker und Feist für euch hier bei Delta, das ist leider meistens so, dass man sich dann auch vor allem ärgert, wenn man irgendwie jedes Bundesligaspiel guckt, jede Spielanalyse ja. und dann kommt Mama, die zwei Spiele im Jahr guckt und dann trotzdem irgendwie mit ihren komischen, kruden Tipps dann doch nochmal richtig liegt. Da kann man sich schon mal drüber aufregen.
0: Ja, Kollegin Amy hat sich mit dem Thema Tippspiel mal genauer auseinandergesetzt.
2: 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Typisch?
3: Tippspielgruppe. Ja, also ich würde tippen, Deutschland Sieg, aber nur knapp. Man muss ja realistisch bleiben. Ja, so wer 5-0 tippt, der hat Fußball wirklich nie geliebt. Komm, einfach heute mal mutig sein. Oh nee, ich habe das Ergebnis gefühlt gestern schon getippt, aber vergessen zu speichern. Bin letzter, war ja klar. Ich sag euch, dieses Spiel riecht nach 1-1, also tippe ich 2-1. Ja, ich hätte richtig gelegen, wenn Cristiano Ronaldo nicht noch ein Tor gemacht hätte. Oh. Ganz ehrlich, Tippspiel macht auch erst Spaß, bis man anfängt, gewinnen zu wollen.

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0: Let's go! Immer mehr Amerikaner lernen gerade Deutsch dank dieses neuen Songs hier von Blumengarten und Kitsch Creek. Delta ist hier mit mir, dann Joshua, und seit diesem Song gibt es auch immer mehr Videos, wo Leute, die gerade Deutsch lernen, anderen versuchen beizubringen, wie ein German Native Speaker zu klingen.
1: 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Increase the pitch to increase the level of enthusiasm.
0: Huhu. Ey, da musste ich schon sehr, sehr lachen, und es gibt noch mehr solcher Beispiele.
1: 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Instead of saying, this is very frustrating, just say, digga.
0: So, und die klassischen Begrüßungen hat er auch drauf, sogar die Norddeutsche.
1: Instead of saying, good day, just say, moin.
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1: Mit Lisa Schwarzkopf. Die Hitzewelle hat in vielen Regionen neue Temperaturrekorde erreicht. Über 41 Grad, unter anderem in Sachsen-Anhalt.

0: aber erstmals seit Wetteraufzeichnungen auch über 30 Grad auf Helgoland. Der Mobilitätsforscher Andreas Knie sagte mit Blick auf die Zukunft im Ersten:
1: Das, wo wir uns aber darauf einstellen müssen, ist eben, dass wir mindestens 10, 15, sogar vielleicht 20 Tage im Jahr solche Hitzetage mit über 30 Grad und die sogar noch heißer werden, vor uns haben werden. Und dafür ist das, was wir an Infrastruktur haben, dafür ist unser Leben bisher überhaupt nicht angepasst gewesen.
0: Hat die Bundesregierung in Sachen Hitzeschutz versagt? Das wirft ihr zumindest der Hausärzteverband in den Funke-Zeitungen vor. Ein Kritikpunkt: Die Hausärzte kriegen es nicht vergütet, wenn sie ihre Patienten beraten, wie sie am besten mit solchen Temperaturen umgehen. Der eine Deal wackelt, ein anderer ist unterzeichnet. Israel, der Libanon und die USA haben jetzt ein sogenanntes Rahmenabkommen vereinbart. Mehr dazu von Anne Brauer.
2: Israel und der Libanon wollen nach Jahrzehnten Frieden und formal den Kriegszustand beenden. Das macht Hoffnung, sagt dazu Bundesaußenminister Wadephul. Nun komme es aber auf die Umsetzung an. Denn gerade die verabredete Entwaffnung der vom Iran unterstützten Hisbollah-Miliz dürfte ein wirklicher Kraftakt werden. Stichwort Iran. Der Iran und die USA haben sich trotz Waffenruhe wieder angegriffen. Ihr Deal steht damit auf ziemlich wackeligen Füßen.
0: Fast eine Viertelmillion Menschen sind zum Christopher Street Day in München zusammengekommen. Trotz großer Hitze haben sich nach Angaben der Polizei rund 30.000 am Demonstrationszug beteiligt. Am Straßenrand standen dann weitere schätzungsweise 200.000 Menschen. Kap Verde hat's vorgemacht und steht in der K.O.-Runde der Weltmeisterschaft. Heute kann etwa der Kongo nachziehen. Ein Sieg gegen Usbekistan und das Weiterkommen ist sicher. Vor dem Spiel Österreich gegen Algerien munkelt so mancher über eine drohende Schande von Kansas City. Denn bei einem Unentschieden sind beide weiter. Die nächsten Delta News gibt's in einer Stunde.
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4: Auf der A210 Rendsburg Richtung Kiel. Vorsicht! Zwischen dem Kreuz Rendsburg und Bredenbeek steht ein kaputtes Auto auf der rechten Spur und es sind Leute auf der Autobahn. Auf der B203 zwischen Kappeln und Eckernförde sind in beiden Richtungen mehrere Bäume umgestürzt. Auf der B75 zwischen Travemünde und Hamburg ist zwischen Bargfeld-Stegen und Elersberg in beiden Richtungen wegen Baumfellarbeiten gesperrt. Auf der B203 Rendsburg-Kappeln ist zwischen Vogelsang-Grünholz und der Einfahrt K63 in beiden Richtungen wegen eines umgestürzten Baumes gesperrt. Und die Straße zwischen Gelting und Rabenholz ist in beiden Richtungen wegen eines Feuerwehreinsatzes gesperrt. Geblitzt wird in Grömitz auf dem Mittelweg zwischen Bruckgang und an der Paschburg, in Lübeck auf der Ratzeburger Landstraße beidseitig und ein Blitzer steht in Eutin auf der Malenter Landstraße Richtung Bad Malente. 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
2: Ist euch auch aufgefallen, dass man bei diesem Wetter einfach irgendwie so ein bisschen mehr in Flirtlaune ist? Woran liegt denn das eigentlich? Tatsächlich gibt's dafür mehrere mögliche Erklärungen, denn wenn die Sonne scheint, produziert unser Körper unter anderem mehr Serotonin, ein Botenstoff, der halt mit guter Stimmung und Wohlbefinden in Verbindung gebracht wird. Viele Menschen fühlen sich dadurch energiegeladener, entspannter und offener für neue Begegnungen. Mhm. Außerdem ist man im Sommer sowieso mehr draußen und trifft mehr Leute und man trägt natürlich auch andere Kleidung. Ein bisschen luftiger, ein bisschen netter, ein bisschen cooler. Ja. Das steigert das Selbstbewusstsein natürlich und durch diesen Boost nochmal mehr Flirtlaune. Aber ganz wichtig, der Sommer macht nicht automatisch alle flirtfreudiger, denn extreme Hitze erhöht leider auch das Stresslevel, stört den Schlaf und macht auf Dauer aggressiver. Mhm. Da ist die Flirtlaune dann natürlich gleich hin.
3: Wenn du Bad Oldesloe hörst, Schwenker, woran denkst du als erstes?
2: Da ist meine Frau geboren.
3: Gut, dass du nicht Korn gesagt hast.
2: Und
3: ja,
2: Korn.
3: Auch, aber fallen mir sonst spontan irgendwelche Sehenswürdigkeiten ein?
2: Eigentlich
3: nicht. Mir nehme ich auch nicht. Aber Bad Oldesloe ist jetzt tatsächlich um eine doch eher unfreiwillige Sehenswürdigkeit reicher, und zwar um das sogenannte Oldesloher Loch. Das befindet sich im Pönitzer Weg und ist wegen eines Wasserrohrbruchs entstanden. Das Besondere daran ist, dass es sich zu einer echten Internetsensation entwickelt hat. Irgendjemand hat das Ganze nämlich bei Google Maps als Ort eingetragen und seitdem sind dafür haufenweise Rezensionen eingegangen. Allesamt natürlich eher mit dem Augenzwinkern zu bewerten. Da schreibt ein User zum Beispiel, andere Städte haben den Eiffelturm, das Kolosseum oder die Freiheitsstatue. Bad Oldesloe hat das Loch. Ein beeindruckendes Monument deutscher Bauplanung. Und ein anderer User meint, das beste Loch, das ich je gesehen habe. Stolze 4,8 von 5 Sternen kann das Oldesloe Loch inzwischen vorweisen und es könnten noch einige Rezensionen dazukommen, weil es wohl noch bis nach den Sommerferien offen bleibt.
4: Ein Loch ist dafür da, um zu stoppen.
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3: Mit Lisa Schwarzkopf. 41,5 Grad. Die sind laut vorläufigen Daten des Deutschen Wetterdienstes gestern in Sachsen-Anhalt gemessen worden. Der erst am Freitag aufgestellte Temperaturrekord ist damit direkt wieder gebrochen worden. Frühere Berechnungen des DWD hatten sogar vorhergesagt, dass die 42 Grad geknackt werden könnten. Die Wetterexperten rechnen auch heute mit keiner großen Entspannung. Es bleibt weiter sehr heiß. Der Schwerpunkt der Hitzewelle verschiebt sich demnach aber mehr und mehr nach Osten. Die Rekordhitze wird zur echten Gesundheitsgefahr und bringt teilweise die Rettungsdienste an ihre Grenzen. In Köln etwa haben die Helfer innerhalb von 24 Stunden 7 Menschen bewusstlos und völlig überhitzt in ihren Wohnungen aufgefunden, meist im Dachgeschoss.

0: Helfer aus Deutschland sind im Erdbebengebiet von Venezuela angekommen. Die rund 50 Frauen und Männer des Technischen Hilfswerks sollen in unterschiedlichen Bereichen zum Einsatz kommen. Einzelheiten von Holger Dilk.
1: Die deutschen Helfer haben auch 4 Spürhunde dabei. Sie sollen Überlebende unter den Trümmern aufspüren. Die Maschine konnte auf dem Flughafen in der Hauptstadt Caracas landen. Eine der Start- und Landebahnen konnte freigegeben werden. Zuletzt galten noch mehrere 10.000 Menschen als vermisst. Nach Schätzungen der Vereinten Nationen sind fast 7 Millionen Menschen in Venezuela von den Erdbeben betroffen.
0: Unterdessen hat Venezuela nach dem verheerenden Doppelerdbeben immer mehr Tote zu beklagen. Stand jetzt sind über 1.400 Menschen bei der Naturkatastrophe westlich der Hauptstadt Caracas ums Leben gekommen. Mehr als 3.000 wurden verletzt. Nach Zehntausenden wird immer noch gesucht. Letzter Spieltag heute in der WM-Gruppenphase. Lionel Messi darf auf der Bank Platz nehmen. Seine Argentinier sind schon Gruppensieger und setzen gegen Jordanien auf eine B11. Ein anderer Superstar muss dagegen heute noch liefern. Ronaldos Portugiesen brauchen für den Gruppensieg heute einen Sieg gegen Kolumbien. Die nächsten Delta News gibt's in einer Stunde.
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3: Auf der A7 Hamburg-Flensburg. Achtung, zwischen dem Dreieck Hamburg-Nordwest und Schnelsen sind in beiden Richtungen Leute auf der Autobahn unterwegs. Auf der B203 Kappeln-Rendsburg sind zwischen Kappeln und Eckernförde in beiden Richtungen mehrere Bäume umgestürzt. Die B75 Travemünde-Hamburg ist zwischen Bargfeld-Stegen und Elersberg in beiden Richtungen wegen Baumfällarbeiten gesperrt. Auf der B203 Rendsburg-Kappeln gibt es zwischen Vogelsang-Grünholz und der Einfahrt K63 in beiden Richtungen wegen eines umgestürzten Baumes eine Sperrung. Die Straße zwischen Gelting und Rabenholz ist in beiden Richtungen wegen eines Feuerwehreinsatzes dicht. Und in Schleswig-Holstein kommt es wegen des Unwetters auf einigen Straßen zu Einschränkungen durch umgestürzte Bäume und andere Sturmschäden. Bitte vorsichtig fahren. Geblitzt wird in Grömitz im Mittelweg zwischen Bruckgang und an der Parschburg und ein Blitzer steht auch in Lübeck auf der Ratzeburger Landstraße beidseitig. 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
1: Wer gerade beim Blick aufs Thermometer denkt, heute bewege ich mich wirklich nur zwischen Ventilator und Kühlschrank, ist nicht allein. Denn der Norden steuert auf die nächste Hitzewelle zu mit Temperaturen von deutlich über 30 Grad. Und genau die sorgt inzwischen auch für ziemlich konkrete Änderungen im Alltag. Die Deutsche Bahn zum Beispiel bietet deshalb jetzt bis zum 30. Juni eine Hitze-Sonderkulanz an. Wer da also sagt, ey, wegen der Temperaturen würde ich meine Fahrt lieber gerne verschieben, kann viele Tickets jetzt sogar kostenlos stornieren mit Spar- und Superpreisen inklusive, wenn sie bis zum 23. Juni gekauft wurden. Und wenn wir mal nach Hamburg schauen, auch da hat die Hitze jetzt Konsequenzen. Der Halbmarathon wird da nämlich nicht wie geplant am Wochenende stattfinden. Die Veranstalter haben sich nämlich jetzt mit Gesprächen mit Behörden und Experten und Expertinnen für eine Verschiebung entschieden. Zeigt also ziemlich gut, wie ernst die Lage inzwischen auch genommen wird. Deshalb die Erinnerung jetzt auch nochmal für die nächsten Tage. Leute, viel trinken, die Wohnung am besten morgens lüften und tagsüber abdunkeln. Sport und Erledigung lieber auf den frühen Morgen oder den Abend legen. Und auch einfach mal bei älteren Nachbarn oder Familienmitgliedern nachfragen, ob eigentlich alles soweit okay ist. Und falls ihr euch jetzt gerade auch fragt, ob die Runde Joggen um 14 Uhr wirklich eine gute Idee ist, ich sag mal so, offenbar nicht mal Hamburgs Halbmarathon sagt, das ist eine tolle Idee. Marco noch so, oder man wartet einfach, bis die Zugverbindung nicht mehr fahrbar ist und eine Verspätung von 20 Minuten am Ziel prognostiziert ist. Dann geht die Zugverbindung aufgehoben und man kann das Ticket die nächsten 365 Tage einmal ganz flexibel nutzen. Erika noch, eine gute Maßnahme, überhaupt habe ich das Gefühl, dass sich die Deutsche Bahn zum Positiven verändert. Und David noch, alle Leute, die was von Klimaanlagen schreiben, das bringt dir halt nichts, wenn du an einem Bahnsteig ohne Dach stehst und eine Stunde Umstiegszeit hast.
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Papierparkscheine gehören der Vergangenheit an. Das ist das Versprechen eines Pilotprojekts, das am 7. Juli in Hamburg startet. Delta ist hier mit mir, dann Joshua. Es wird dann nämlich zwei Testgebiete geben, in denen Scanfahrzeuge unterwegs sind, die einfach während der Fahrt die Nummernschilder der dort parkenden Autos checken, um dann zu sehen, ob da jemand einen gültigen Parkschein hat oder halt eben nicht. Bis zu 1500 Kennzeichen sollen so pro Stunde kontrolliert werden. Das sind extrem viel mehr, als es sonst die menschlichen Mitarbeiter geschafft haben. Die haben nämlich so pro Stunde gerade mal 50 Autos kontrollieren können. Aber keine Sorge, die Mitarbeiter der Parkraumüberwachung werden jetzt nicht durch die Autos ersetzt, denn die Strafzettel, die sollen weiterhin von Menschen geschrieben werden. 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
3: Mit Lisa Schwarzkopf. Die Hitzewelle hat in vielen Regionen neue Temperaturrekorde erreicht. Über 41 Grad, unter anderem in Sachsen-Anhalt. Aber erstmals seit Wetteraufzeichnungen auch über 30 Grad auf Helgoland. Der Mobilitätsforscher Andreas Knie sagte mit Blick auf die Zukunft im Ersten:
4: Das, wo wir uns aber darauf einstellen müssen, ist eben, dass wir mindestens 10, 15, sogar vielleicht 20 Tage im Jahr solche Hitzetage mit über 30 Grad und die sogar noch heißer werden, vor uns haben werden. Und dafür ist das, was wir an Infrastruktur haben, dafür ist unser Leben bisher überhaupt nicht angepasst gewesen.
3: Europa ächzt in der Sommerhitze. Ein Temperaturrekord nach dem anderen fällt. Unter der Hitze leiden nicht nur Menschen, Tiere und Pflanzen, auch die Gletscher in den Alpen. Die

0: Schneereserven aus dem Winter sind jetzt schon so gut wie weggeschmolzen. Das ist außergewöhnlich früh, sagen Experten. Der eine Deal wackelt, ein anderer ist unterzeichnet. Israel, der Libanon und die USA haben jetzt ein sogenanntes Rahmenabkommen vereinbart. Mehr dazu von Anne Brauer.
1: Israel und der Libanon wollen nach Jahrzehnten Frieden und formal den Kriegszustand beenden. Das macht Hoffnung, sagt dazu Bundesaußenminister Wadephul. Nun komme es aber auf die Umsetzung an. Denn gerade die verabredete Entwaffnung der vom Iran unterstützten Hisbollah-Miliz dürfte ein wirklicher Kraftakt werden. Stichwort Iran. Der Iran und die USA haben sich trotz Waffenruhe wieder angegriffen. Ihr Deal steht damit auf ziemlich wackeligen Füßen.
0: Nach der Katastrophe in Venezuela ist jetzt auch Afghanistan von einem Erdbeben erschüttert worden. Das Zentrum des Bebens lag im Nordosten des Landes. Die Auswirkungen waren aber bis in die Hauptstadt Kabul zu spüren. Erst letzten August waren über 2200 Menschen bei einem ähnlich starken Beben gestorben. Favorit England hat sich bei der Fußball-WM den Gruppensieg eingetütet. Trotz anfänglicher Schwierigkeiten ist der Knoten am Ende geplatzt. Die Three Lions setzten sich mit 2:0 gegen ein kämpferisches Panama durch und schicken die Mittelamerikaner damit nach Hause. Außerdem hat Kroatien Ghana mit 2:1 geschlagen. Beide sind in der K.O.-Runde. Die nächsten Delta News gibt's in einer Stunde.
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3: Auf der B75 Travemünde-Hamburg ist zwischen Bargfeld-Stegen und Elersberg in beiden Richtungen wegen Baumfällarbeiten gesperrt. In Schleswig-Holstein gibt es wegen des Unwetters auf einigen Straßen Einschränkungen. Durch umgestürzte Bäume und andere Sturmschäden bitte vorsichtig fahren. Geblitzt wird in Grömitz auf dem Mittelweg zwischen Bruckgang und an der Paschburg. 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

0: Gerade vorhin hast du mir erst so ein Reel gezeigt, wo sich jemand darüber beschwert, dass die Mutti in der Tippspielgruppe am krassesten abräumt.
1: Wie er abgegangen ist.
0: Es ist ja auch so, dass gerade so bei Turnieren wie der Fußball-Weltmeisterschaft
1: ja.
0: Leute tippen, die sonst mit Fußball gar nichts am Hut haben und die treffen meist auch noch voll ins Schwarze.
1: Schwenker und Feist für euch hier bei Delta, das ist leider meistens so, dass man sich dann auch vor allem ärgert, wenn man irgendwie jedes Bundesligaspiel guckt, jede Spielanalyse
0: ja.
1: Und dann kommt Mama, die 2 Spiele im Jahr guckt und dann trotzdem irgendwie mit ihren komischen, grunden Tipps dann doch nochmal richtig liegt. Da kann man sich schon mal drüber aufregen.
0: Ja, Kollegin Amy hat sich mit dem Thema Tippspiel mal genauer auseinandergesetzt.
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3: Tippspielgruppe. Ja, also ich würde tippen, Deutschland Sieg, aber nur knapp. Man muss ja realistisch bleiben. Ja, so wer 5-0 tippt, der hat Fußball wirklich nie geliebt. Komm, einfach heute mal mutig sein. Oh nee, ich habe das Ergebnis gefühlt gestern schon getippt, aber vergessen zu speichern. Bin letzter, war ja klar. Ich sag euch, dieses Spiel riecht nach 1-1, also tippe ich 2-1. Ja, ich hätte richtig gelegen, wenn Cristiano Ronaldo nicht noch ein Tor gemacht hätte. Oh. Ganz ehrlich, Tippspiel macht auch erst Spaß, bis man anfängt gewinnen.